0: 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Noch gut 2 Wochen, dann startet sie, die Fußball-WM in den USA, Kanada und Mexiko. Für die deutsche Nationalmannschaft hat jetzt die Vorbereitung begonnen. Bundestrainer Nagelsmann versammelte in Herzogenaurach seinen Kader für das Turnier. Heute steht das erste Training für die DFB-Auswahl an.
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2: Ich bin Hendrik Daum. Der Präsident des Deutschen Roten Kreuzes Gröhe fordert deutlich mehr Taschengeld im freiwilligen sozialen Jahr. Dem Redaktionsnetzwerk Deutschland sagte Gröhe, die Absolventen sollten mindestens den BAföG-Höchstsatz von rund 990 Euro bekommen. Derzeit erhalten sie zwischen 350 und etwa 650 Euro. Bei so einem geringen Taschengeld können es sich laut Gröhe nicht alle jungen Menschen leisten, einen Freiwilligendienst zu absolvieren. Zum Vergleich, der Wehrsold beginnt bei 2600 Euro brutto. In Deutschland fehlt es an allen Ecken und Enden an Wohnungen. Deshalb soll der Wohnungsbau jetzt beschleunigt werden. Dazu hat das Bundeskabinett eine Änderung des Baurechts beschlossen. Es geht unter anderem darum, Planungsverfahren zu verkürzen und transparenter zu machen. David Riemer berichtet.
3: Städte und Gemeinden sollen auch leichter gegen sogenannte Schrottimmobilien vorgehen können. In extremen Fällen könnte dann sogar eine Enteignung möglich sein. Neu ist außerdem, Kommunen mit angespanntem Wohnungsmarkt können künftig ein überragendes öffentliches Interesse für Wohnungsbau erklären. Dadurch soll die Bauplanung statt auf 5 bis 15 Jahren künftig in etwa 2 Jahren abgeschlossen werden können.
2: Was tun, um den Verkehr auf der Brenner-Autobahn zu entzerren? Bayern, Südtirol und das Trentino wollen dazu eine variable Lkw-Maut auf der Brenner-Autobahn prüfen. Eine Machbarkeitsstudie soll noch in diesem Jahr klären, ob höhere Gebühren zu Stoßzeiten den Verkehr entspannen könnten. Die Brenner-Autobahn sorgt schon lange für Diskussionen. Jetzt am Samstag demonstrieren Anwohner gegen den vielen Verkehr. Die Autobahn ist deshalb dann stundenlang komplett gesperrt. Bei den French Open in Paris hat Alexander Zverev die 3. Runde erreicht. Der beste deutsche Tennisprofi gewann am Abend souverän in 3 Sätzen gegen den Tschechen Tomáš Machač.
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2: Ich bin Hendrik Daum. Zum heutigen Internationalen Tag der Frauengesundheit hat Bundesgesundheitsministerin Wagen Fortschritte bei dem Thema angemahnt. Den Funke-Medien sagte sie, Frauen verdienten eine medizinische Gesundheitsversorgung, die ihr Geschlecht besser berücksichtige. Viel zu lange sei ignoriert worden, dass Frauen andere gesundheitliche Beschwerden und Symptome haben als Männer. Wagen betonte, weil viele Krankheiten und Medikamente hauptsächlich an Männern erforscht würden, erhielten Frauen teils falsche Dosierungen. Das US-Militär hat neue Angriffe auf den Iran geflogen. Ein Regierungsvertreter sagte, Ziel in der Nacht sei ein Militärgelände gewesen, von dem eine Bedrohung für US-Streitkräfte und auch den Schiffsverkehr in der Straße von Hormuz ausgegangen sei. Dabei handelt es sich offenbar um einen iranischen Stützpunkt in der Nähe der Stadt Bandar Abbas. Von dort hat der Iran auch Explosionen gemeldet. Die Umfragewerte für Bundeskanzler Merz, sie sind im Keller und auch in den eigenen Reihen scheint der Rückhalt jetzt zu schwinden. Die Bild und der Stern berichten, dass es innerhalb der Union Spekulationen über einen möglichen Kanzlerwechsel gibt. Als möglicher Nachfolger wird demnach NRW-Ministerpräsident Wüst gehandelt. Das Umfeld von Merz hat mittlerweile die Berichte scharf zurückgewiesen. Die deutsche Fußballnationalmannschaft ist in die Vorbereitung auf die Weltmeisterschaft gestartet. Bundestrainer Nagelsmann versammelte seine Spieler in Herzogenaurach. Der Coach setzt auch auf den Teamspirit.
3: Klar, ich habe der Mannschaft schon mitgegeben, dass wir jetzt für die nächsten Wochen wie eine Familie sind. Und das finde ich das Entscheidende, dass jeder das Vertrauen zu seinem Nebenmann, zu seiner Nebenfrau hat, im gesamten Team, in der Mannschaft, aber natürlich auch im ganzen Staff, dass wir wissen, dass jeder am selben Strang zieht, dass da nichts zwischen Spielern ist, zwischen Trainerteam, nichts irgendwie schwelzt und jeder immer offen die Dinge auch anspricht.
2: Das nächste Testspiel dann am Sonntag gegen Finnland, allerdings ohne Manuel Neuer. Er soll seine Verletzung an der Wade auskurieren. Oliver Baumann wird dann im Tor stehen.
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2: Ich bin Hendrik Daum. Einen schönen guten Morgen. Der Präsident des Deutschen Roten Kreuzes Gröhe fordert deutlich mehr Taschengeld im freiwilligen sozialen Jahr. Dem Redaktionsnetzwerk Deutschland sagte Gröhe, die Absolventen sollten mindestens den BAföG-Höchstsatz von rund 990 Euro bekommen. Derzeit erhalten sie zwischen 350 und 650 Euro. Bei so einem geringen Taschengeld können es sich laut Gröhe nicht alle jungen Menschen leisten, einen Freiwilligendienst zu absolvieren. Zum Vergleich, der Wehrsold beginnt bei 2600 Euro brutto. Wer sich heute in einer Postbankfiliale persönlich oder auch über ein Postbank-Callcenter am Telefon beraten lassen will, der muss länger warten als sonst. Denn die Gewerkschaft Verdi hat die Beschäftigten zum Warnstreik aufgerufen. Damit soll der Druck in den laufenden Tarifgesprächen erhöht werden, wie Lea Matschulat berichtet.
3: Für die etwa 9.000 Beschäftigten bei der Postbank verlangt Verdi 8% mehr Geld, mindestens einmal 300 Euro pro Monat. Und um den Druck zu erhöhen, werden Postbankbeschäftigte heute auch bei der Hauptversammlung der Deutschen Bank in Frankfurt-Main protestieren. Die Postbank gehört zur Deutschen Bank.
2: Urlauber und Badegäste bekommen es gerade mit, wenn sie auf den Bodensee schauen. Das Wasser im größten See Deutschlands steht derzeit so niedrig wie selten um diese Jahreszeit. Schiffe der Bodenseeflotte müssen neu planen, Badende müssen weiter bis ins tiefere Wasser laufen und Vogelkundler machen sich Sorgen um mehrere Arten, weil deren Brutplätze jetzt plötzlich auf dem Trockenen liegen. Die deutsche Fußballnationalmannschaft ist in die Vorbereitung auf die Weltmeisterschaft gestartet. Bundestrainer Nagelsmann versammelte seine Spieler in Herzogenaurach und setzt jetzt auch auf den Team Spirit.
4: Klar, ich habe der Mannschaft schon mitgegeben, dass wir jetzt für die nächsten Wochen wie eine Familie sind. Und das finde ich das Entscheidende, dass jeder das Vertrauen zu seinem Nebenmann, zu seiner Nebenfrau hat, im gesamten Team, in der Mannschaft, aber natürlich auch im ganzen Staff, dass wir wissen, dass jeder am selben Strang zieht.
2: Das nächste Testspiel dann am Sonntag gegen Finnland, allerdings ohne Manuel Neuer. Er soll erst seine Verletzung an der Wade auskurieren. Oliver Baumann wird dann im Tor stehen.
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4: Ich bin Hendrik Daum, einen schönen guten Morgen. Der Präsident des Deutschen Roten Kreuzes Gröhe fordert deutlich mehr Taschengeld im freiwilligen sozialen Jahr. Dem Redaktionsnetzwerk Deutschland sagte Gröhe, die Absolventen sollten mindestens den BAföG-Höchstsatz von rund 990 Euro bekommen. Derzeit erhalten sie zwischen 350 und 650 Euro. Bei so einem geringen Taschengeld können es sich laut Gröhe nicht alle jungen Menschen leisten, einen Freiwilligendienst zu absolvieren. Zum Vergleich, der Wehrsold beginnt bei 2600 Euro brutto. Wer sich heute in einer Postbankfiliale persönlich oder auch über ein Postbank-Callcenter am Telefon beraten lassen will, der muss länger warten als sonst. Die Gewerkschaft Verdi hat die Beschäftigten zum Warnstreik aufgerufen. Damit soll der Druck in den laufenden Tarifgesprächen erhöht werden. Lea Matschulat berichtet.
5: Für die etwa 9.000 Beschäftigten bei der Postbank verlangt Verdi 8% mehr Geld, mindestens aber 300 Euro pro Monat. Und um den Druck zu erhöhen, werden Postbankbeschäftigte heute auch bei der Hauptversammlung der Deutschen Bank in Frankfurt-Main protestieren. Die Postbank gehört zur Deutschen Bank.
4: Urlauber und Badegäste bekommen es gerade mit, wenn sie auf den Bodensee schauen. Das Wasser im größten See Deutschlands steht derzeit so niedrig wie selten um diese Jahreszeit. Schiffe der Bodenseeflotte müssen neu planen, Badende müssen weiter bis ins tiefere Wasser laufen und Vogelkundler machen sich Sorgen um mehrere Arten, weil deren Brutplätze jetzt plötzlich auf dem Trockenen liegen. Die deutsche Fußballnationalmannschaft ist in die Vorbereitung auf die Weltmeisterschaft gestartet. Bundestrainer Nagelsmann versammelte seine Spieler in Herzogenaurach und setzt jetzt auch auf den Team-Spirit.
6: Klar, ich habe der Mannschaft schon mitgegeben, dass wir jetzt für die nächsten Wochen wie eine Familie sind. Und das finde ich das Entscheidende, dass jeder das Vertrauen zu seinem Nebenmann, zu seiner Nebenfrau hat, im gesamten Team, in der Mannschaft, aber natürlich auch im ganzen Staff, dass wir wissen, dass jeder am selben Strang zieht.
4: Das nächste Testspiel dann am Sonntag gegen Finnland, allerdings ohne Manuel Neuer. Er soll erst seine Verletzung an der Wade auskurieren. Oliver Baumann wird dann im Tor stehen.
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2: Schönen guten Morgen, ich bin Christoph Kreis und darüber spricht München heute früh. Die chaotischen Zustände am Münchner Hauptbahnhof beschäftigen Pendlerinnen und Pendler schon seit Tagen. Weil die S-Bahn-Stammstrecke gesperrt ist, steckten zum Teil hunderte Menschen bei 30 Grad auf den Bahnsteigen fest. Weil die Stammstrecke noch bis morgen Abend gesperrt bleibt, hat die Bahn Maßnahmen ergriffen, die kurzfristig helfen sollen, S-Bahn-Sprecher Florian Kreibe.
3: Also zuallererst haben wir erstmal S-Bahnen, die jetzt im Flügelbahnhof halten, in die Gleishalle verlegt. So können wir dann das Fahrgastaufkommen noch mal ein bisschen entzerren, weil wir es auf mehr Bahnsteige aufteilen. Und wir haben deutlich mehr Personal noch mal im Einsatz, das auch ein Auge darauf hat und dann auch lenkend eingreifen kann, sollte es noch mal so voll werden, wie das jetzt in der Vergangenheit der Fall war.
2: 1000 Unfälle mehr jedes Jahr auf Münchens Straßen, allein durch Autofahrer, die auf ihr Handy schauen. Die Polizei will ab heute gegen diesen besorgniserregenden Trend ankämpfen und kontrolliert an zwei Kreuzungen genauer als sonst. Welche bleibt geheim? Das Deutsche Rote Kreuz fordert fairere Bezahlung. Das Taschengeld fürs freiwillige soziale Jahr müsse erhöht werden, sonst könnten es sich bald nur noch wenige leisten. Aktuell gibt's höchstens 650 Euro Taschengeld pro Monat. Das sind fast 2000 Euro weniger als der Einstiegswehrsold beim Bund.
1: Und das googelt München gerade.
2: Jetzt spricht 60-Investor Hasan Ismaik persönlich. Der Verein braucht bis nächste Woche rund 2,7 Millionen Euro, sonst droht der Verlust der Drittliga-Lizenz. Ismaik deutet an, dass es dazu kommen könnte. Er schreibt, Zitat, manchmal ist es notwendig, einen Schritt zurückzugehen, um eine solide und stabile Zukunft aufzubauen. Das waren die News. Jetzt Wetter und Verkehr mit Larissa Lannert.
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5: Einen wunderschönen guten Morgen und rein geht's in den Donnerstag. Geil, bald haben wir die Woche auch schon wieder geschafft. 14 Grad messen wir gerade auch schon im Schnitt in München Stadt und Land. Und ähnlich wie gestern bleibt es auch heute den ganzen Tag sehr, sehr sonnig. Immer mal wieder leichte Wolken mit dabei, sollte aber überall trocken bleiben. Bei maximal 25 Grad. Auch morgen nochmal der 3-Tage-Trend. Schaut es richtig fresh aus. 26 Grad in der Spitze ab dem Wochenende allerdings. Merkt man, dass da langsam ein bisschen ein Niederschlag mit dazu kommt. Es wird ein bisschen wechselhafter dann.
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5: So, ihr Lieben, auf den Straßen alles ganz entspannt. Allerdings gibt es Probleme bei der S-Bahn. Bauarbeiten zur zweiten Stammstrecke in Leim konnten eben nicht rechtzeitig beendet werden. Deswegen kollabiert gerade gefühlt die ganze Münchner S-Bahn. Nicht alle Züge fahren die Stammstrecke an. Manche fahren einfach zwischen Ostbahnhof nach Pasing durch. Aktuell stimmen nur wenige Gleisangaben in den Nahverkehrs-Apps. Also unbedingt auf Ansagen direkt am Bahngleis nochmal achten.
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5: Ja, and we call it a Klassiker. Wir haben in Obersendling die Altenbachstraße auswärts und solltet ihr noch was entdeckt haben, dann gerne durchrufen. Die Nummer kennt ihr, das ist die 089 für München
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5: Ja, und Entschuldigung, aber das ist ja wohl der Knaller, oder? In Italien tritt ab jetzt oder

beziehungsweise jetzt ab Juni eben, ab nächster Woche, eine neue Regelung in Kraft, die besagt, wenn man aufgrund einer Baustelle zu lange im Stau steht, dann gibt es die Autobahnmaut zurück. Also los geht's auf Kurzstrecken bereits tatsächlich ab Verspätungen von 10 Minuten. Ist das großartig oder ist das großartig? Also bitte. Einfach immer so absichtlich hoffen, dass man in den Stau fährt. Nein, Mann. Hilft allerdings jetzt leider noch nichts beim Monsterstau, den es dann am Samstag wegen der großen Demo auf dem Brenner geben wird.

0: 85 Charivari und ich kann nur sagen, Obacht bitte, eigentlich sollte ja die S-Bahn ab sofort wieder normal fahren. Ihr habt es gerade schon im Verkehr gehört. Die Stammstrecke bleibt zwischen Pasing und der Donnersberger Brücke weiter gesperrt. Erst morgen Abend ist wieder alles ganz normal.
1: Und da kann ich mich auch wirklich nur bei allen Reisenden für entschuldigen.
0: Sagt Bahnsprecher Kreibe. Wir halten euch natürlich immer aktuell auf dem Laufenden. Und apropos, ab sofort laufen neue Blockbuster in den Münchner Kinos.
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4: Die interessantesten Horrorfilme sind ja immer die, die mit einer ganz einfachen Prämisse einen tollen Grusel erzeugen. In diesem Fall geht es um die Angst, die man spürt, wenn man nachts auf einer dunklen Landstraße unterwegs ist und die Scheinwerfer erleuchten so die nächsten paar Meter, aber vor einem ist komplette Dunkelheit.
5: Boah.
4: Und dann hat man das Gefühl, ist da irgendwas auf dem Rücksitz, das mich beobachtet? In diesem Film geht es um ein junges Paar, das mit einem Van unterwegs ist. Die sehen einen schrecklichen Unfall und seitdem verfolgt sie eine dämonische Präsenz. Und je weiter sie wegfahren, desto näher kommt ihnen diese Präsenz.
5: Boah, das klingt nach einem Film für mich.
4: Es ist für Horrorfans großartig und nichts für Leute, die sich sagen, ey, warum läuft denn der in die Richtung? Das ist doch total dumm. Das ist so, das ist ein Horrorfilm, wo alle Leute immer das maximal Dümmste machen, aber dafür ist es wenigstens gruselig. Und in Minute 2, also gleich am Anfang, gibt es den gruseligsten Schockmoment, den ich seit Jahren im Kino gesehen habe. Und alle Filmkritiker mit mir im Saal sind an die Decke gesprungen, als es passiert ist. Also, für Horrorfans, Passenger ist jetzt im Kino.
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0: 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Nur hier bei uns auf 95.5 Charivari und so schnell ist schon wieder Donnerstag. Ist ja geil, oder?
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0: Wöchentlich bekommt ihr hier 3 Songs von mir, die gerade wahnsinnig gefragt sind, geteilt und getanzt werden. Wie dieser Song aus Bella Italia zum Beispiel. Haben viele auch mit Sicherheit schon im Urlaub irgendwie mal mitbekommen. Es klingt eigentlich, finde ich, schon wahnsinnig nach Fußball-WM. Aber da ist ja Italien gar nicht, also, na gut, lassen wir.

verstehe kein einziges Wort, aber irgendwie hat's was. Aber wir hätten natürlich auch noch Song Nummer 3 im Gepäck für euch. Und das wiederum ist der Sieger aus der letzten Woche. Es ist die ESC-Gewinnerin Dara mit Bangaranga.

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0: 95.5 Charivari hier. Und ich bin wirklich sehr gespannt, wie viele diesmal mit dabei sein wollen. Es ist wirklich ein Event in der Allianz Arena mit den, ich sag's wie es ist, meisten Ticketanfragen ever, ever, ever. Und dabei geht es ausnahmsweise nicht um ein Fußball, sondern um ein Footballspiel, das Peter natürlich auch schon wahnsinnig heißt.
1: Football bin ich dabei.
0: Du hast gar keine Ahnung, gell?
1: Nein, ich habe null Ahnung.
0: Macht auch gar nichts. Aber in diesem Jahr macht auch die NFL wieder hier bei uns in München halt. Das hast du schon mitbekommen.
1: Das ist jetzt schon das war ein Riesenspektakel. Ja,
0: so.
1: Doch.
0: Okay. Das Duell auch in diesem Jahr. Wirklich Wahnsinn. Die New England Patriots treffen in November dann auf die Detroit Lions. Mein Gott, ich kann nicht mehr Englisch sprechen.
1: Wo ist der FC Bayern?
0: Ja, genau. Und ab heute gibt es eben die Tickets dafür. Ab 10 Uhr aber, Obacht bitte, ausschließlich für American Express Kunden. Also die haben so ein Vorverkaufsrecht jetzt erstmal. Und die billigste Kategorie, Obacht. Über 80. Also das ist wirklich das Billigste. 80 Euro, ein Ticken über 80 ist das Billigste. Die teuerste über 400 Euro.
1: Yo.

0: Und im Laufe des Junis gibt es dann halt irgendwann mal den ganz normalen, regulären Vorverkauf mit den Restkarten.
1: Aber da werden jetzt alle in ihrem Freundeskreis rumfragen, wer denn American Express-Kunde ist.
0: Ja, aber du willst ja auch, du bist ja sowohl bestimmt Patriots als auch Lions-Fan, ne?
1: Beide. Gleichzeitig. Es wird ein schwerer Abend für mich.
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1: Es ist kurz vor 6:30.
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2: Es ist 6:30. Schönen guten Morgen zusammen. Viele Münchner Pendlerinnen und Pendler sind stinksauer auf die Bahn und das schon seit Tagen. Überfüllte Bahnsteige bei 30 Grad am Hauptbahnhof, die Stammstrecke teilgesperrt, die Gemüter und auch die Wartenden selbst am Kochen. Chris Kreis aus der Charivari Nachrichtenredaktion. Jetzt steuert die Bahn immerhin gegen.
3: Ja, diese chaotischen Überfüllungsszenen, die ihr vielleicht auch bei Social Media gesehen habt, war ja doch recht präsent. Die haben sich ja vor allem am sogenannten Starnberger Flügelbahnhof abgespielt, also da, wo bislang alle S-Bahnen aus Richtung Ost Bahnhof ankamen. Die Bahn will das jetzt entzerren, indem einige der S-Bahnen jetzt auch in der Gleishalle, also bei den Regionalzügen oben ankommen. Schaut also vorher unbedingt nochmal in die App eures Vertrauens, wo denn eure S-Bahn ankommt und abfährt. Außerdem zweite Maßnahme von Pasing kommend, könnt ihr jetzt mit einem ganz normalen S-Bahn-Ticket auch jeden ICE nutzen, der da durchfährt.
2: Krise allerdings auch in Giesing. Die 60er müssen um ihre Drittliga-Lizenz zittern und ein Statement, das Investor Hasan Ismaik jetzt rausgehauen hat, sagen wir mal so, macht nicht so wirklich Mut.
3: Nee, das riecht eher danach, als würde Ismaik die 2,7 Millionen Euro, die die 60er schon bis nächste Woche brauchen, diesmal nicht beisteuern. Er schreibt heute Nacht bei Facebook, manchmal ist es notwendig, einen Schritt zurückzugehen, um eine Zukunft aufzubauen und dass die Liga, in der die 60er nächstes Jahr spielen, ja gar nicht so wichtig wäre. Das macht er übrigens ausgerechnet am 60. Jahrestag der letzten 60er Meisterschaft. 1966 noch deutscher Meister, nächste Woche vielleicht insolvent, wer weiß es. Also es sieht
2: ja
3: nicht
2: Mensch,
3: gut aus.
2: Heute zumindest. Dürfen sie aber ein Jubiläum feiern, ist doch toll.
3: Heute noch mal feiern, nächste Woche ist nächste Woche. Soweit das Wichtigste von mir jetzt. Wetter und Verkehr mit Peter Lutz.
2: Oh Gott.
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5: Da sind die Aussichten deutlich besser. Genau wissen, wie es wird mit dem Charivari Münchenwetter. Aktuell 17 Grad. In der Spitze kriegen wir heute in Anführungszeichen nur 25. Die Sonne macht so eine, ja, keine Pause, aber ein bisschen schwächer. Freitag genauso wie heute. Samstag dann wieder 29 Grad und am Sonntag sind Schauer und Gewitter möglich.
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5: Ja, ihr habt es gerade gehört, die S-Bahn macht Probleme. Bitte checkt unbedingt eure Verbindung. Es kommt heute noch zu Ausfällen, Umleitungen und Fahrplanänderungen. Dann gibt es neue Zahlen von der Polizei, die zeigen, dass 1500 Auffahrunfälle pro Jahr aufs Konto vom Smartphone gehen. Also deswegen wird heute an zwei Kreuzungen in München kontrolliert, und zwar an der Ecke Leopold- und Herzogstraße in Schwabing und in der Feldmochinger- und Pellkofenstraße in Unterschleißheim.
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5: Neueste Blitzer, Freimann, Heidemannstraße, Trudering, Florastraße. Und wenn ihr noch was seht, dann ruft an. 089 für München 57 95 5.
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2: Und denkt bitte dran, auch heute heißt es wieder Ohren auf. 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

Obacht bitte, alle, die heute früh wieder ganz normal, entschuldigt, in die S-Bahn steigen wollen. Nein, die S-Bahn-Stammstrecke, die ist auch weiterhin zwischen Pasing und der Donnersberger Brücke gesperrt. Und das bis Stand jetzt, morgen Abend. Alle Infos gibt's natürlich auch nochmal auf charivari.de. Jetzt aber erstmal ist es

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3: Heute
5: sweaty. Also ein Sweaty ist eine Person, die übertrieben ehrgeizig ist, vor allem im Gaming. Also wenn die sehr oft zockt und auch sehr gut da drin ist und dann spielst du mit denen und dann sind die so gut, dass du nicht gegen sie gewinnen kannst, dann sind sie sweaty.
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7: Lily,

0: das richtig am Stissel heute.
1: Ich bin Ava Max.
0: Sag mal ganz kurz, wenn wir schon drüber reden oder mit dir gerade reden, hast du morgen frei wieder?
1: Erstens, warum? Zweitens, warum wieder?
0: Weil du das voll oft so machst. 95 Charivari, jetzt tu doch bitte nicht so.
1: Ja, voll
0: also,
1: oft.
0: Es tut mir wirklich leid, aber ich plaudere jetzt einfach mal aus dem Nähkästchen, okay?
1: Ja, ja.
0: Peter Lutz ist der wahrscheinlich größte Germany's Next Topmodel-Fan, den es auf diesem Erdball gibt. Das ist wirklich, und in der Vergangenheit, wirklich, jetzt gib's doch zu, hast du dir wirklich mehrmals den Freitag immer dann freigenommen, wenn das Finale war.
1: Ich hab das einmal gemacht und jetzt darf ich es die ganze Zeit anhören. Aber das Geile ist, das braucht es dieses Jahr nicht, weil das Finale, das dauert Gott sei Dank nicht 3 Stunden, ist nicht live. Es ist vorab in Los Angeles aufgezeichnet worden und dauert demnach auch nur bis 22:30.
0: Okay.
1: Und wenn ich danach einfach gleich schlafen gehe, weil ich werde natürlich gar nicht aufgeregt sein, dann werde ich topfit sein morgen.
0: Klar.
1: Ich freue mich wirklich, Versprochen wird viel Hollywood, viel Glamour, viele Stars und mit dabei ist zum Beispiel Kultschauspielerin Sharon Stone und auch die Sängerin Nicole Scherzinger und zum zweiten Mal diese Staffel Demi Lovato.
0: Okay, aber also das erste Problem der Finalaufzeichnungen gibt es ja trotzdem schon vorab. Also die Gewinner, die wurden ja schon geleakt, habe ich jetzt mitbekommen, oder? Also die Zeitschrift des Siegercovers, die Harper's Bazaar, ne? Hat vorab tatsächlich schon an ihre Abonnenten diese Zeitschrift jetzt eben schon rausgehauen.
1: Das ist so dumm.
0: Das ist wirklich so wahnsinnig blöd.
1: Das ist so dumm, wirklich.
0: Deswegen, also eigentlich kannst du auch früher schlafen gehen, Peter, damit du wirklich fit bist morgen.
1: Sag mal, Larissa.
0: Hm.
1: Ich? Nicht, nein, nein, okay.
0: Ja, aber
1: nein.
0: Jetzt halt dir mal die Ohren zu, weil wir müssen jetzt natürlich schon...
1: Nein,
0: wir müssen jetzt
1: nein,
0: schon.
1: Nein.
0: Jetzt ist der andere einfach rausgegangen. Also ganz kurz, wer auch nicht wissen will, wer da heute Abend gewinnt, dann bitte Ohren zu oder Radio ganz kurz für 5 Sekunden leise drehen. Ich flüster das auch nur. Anscheinend machen heute Aurelie und Ibo das Rennen. Also schauen wir mal, ob es stimmt. Heute 20.15 Uhr pro 7. Aber jetzt kann er ja eigentlich... Peter! Jetzt komm, du kannst schon wieder reinkommen.
1: Vorbei. Ah.

0: startet gut in diesen Donnerstag. Und checkt auch gerne mal unsere Insta-Seite. Einfach 95.5 Charivari mit reingeben. Wir haben für euch nämlich die Lego-Ausstellung, die sogenannte World of Bricks, genauer unter die Lupe genommen. Veranstalter Christoph Rauhofer.
1: Die World of Bricks ist im Pineapple Park auf 2500 Quadratmetern. Haben wir die wahrscheinlich derzeit größte Lego-Ausstellung und zeigen zum Beispiel das größte Riesenrad der Welt. Das ist mit Eintrag ins Guinness Book of Records versehen. Ganz, ganz groß und passt gerade noch unter die Decke hier.
0: Und dazu gibt es natürlich noch viel, viel mehr. Die World of Bricks ist bis zum 7. Juni täglich immer ab 10 in der alten Paketposthalle in Neuhausen.
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2: Schönen guten Morgen, ich bin Christoph Kreis und darüber spricht München heute früh. Die gesperrte S-Bahn-Stammstrecke sorgt schon seit Tagen für Ärger. Heute sollten die Arbeiten eigentlich beendet sein, aber sie dauern doch länger als gedacht, S-Bahn-Sprecher Florian Kreibe.
3: Bei diesen Arbeiten sind alte Betonfundamente zum Vorschein gekommen. Es ist also quasi eine Überraschung, die bei so Riesenbauarbeiten manchmal nicht ausbleiben. Dadurch musste man deutlich mehr Erde ausheben und das hat die Bauarbeiten deutlich verzögert, sodass die jetzt eben leider ist, Freitagabend andauern müssen und entsprechend können wir dann auch in diesem Bereich in Leim bis Freitagabend keine S-Bahn fahren.
2: Damit es nicht wieder zu überfüllten Bahnsteigen wie in den letzten Tagen kommt, entzerrt die Bahn die Fahrgäste am Hauptbahnhof ab heute. Einige S-Bahnen fahren jetzt von der Gleishalle aus. Noch bis Ende Juni läuft der staatliche Tankrabatt. Eine Verlängerung hält Verkehrsminister Schnieder derzeit aber für unwahrscheinlich. Der Staat komme irgendwann an seine Grenzen, sagt er. Weil außerdem auch Lebensmittel ja immer teurer würden, will Schnieder lieber den Güterverkehr auf Straße und Schienen fördern. Schwerer Dämpfer für die Hoffnungen vieler 60-Fans. Investor Hasan Ismaik hat sich heute Nacht zu Wort gemeldet und deutet an, dass er dem Verein die nötigen Millionen für den Erhalt der Drittliga-Lizenz nicht geben wird. Man dürfe finanzielle Probleme nicht von Saison zu Saison weiterschieben, so Ismaik. Deadline für den Liquiditätsnachweis ist nächsten Mittwoch.
1: Und das googelt München gerade.
2: Schönere Sportnews als die aus Giesing. Ab heute startet der Ticketverkauf für das NFL Munich Game in der Allianz Arena im November. Wer heute schon zuschlagen will, braucht allerdings eine American Express Kreditkarte. Der allgemeine Vorverkauf startet dann erst im Juli. Alle weiteren Infos dazu auf charivari.de. Das waren die News. Jetzt Wetter und Verkehr mit Peter Lutz.
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4: Genau wissen, wie es wird mit dem Charivari München-Wetter. Freunde, wir gehen in einen wundervollen Tag. Ich kann es nicht anders sagen. 17 Grad haben wir aktuell in der Spitze heute. In Anführungszeichen nur 25. Sonne saat dazu. Und der 3-Tage-Trend morgen, so wie heute, also nochmal 25 Grad. Richtung Samstag wird es dann wieder wärmer. Und Sonntag Schauer und Gewitter möglich.
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4: Es stockt auf dem mittleren Ring und zwar auf der Landshuter Allee. Die gewohnte Stelle, wer die Woche schon unterwegs war, der wird das kennen. Und zwar Ecke Dachauer Straße. Hier momentan 10 Minuten Zeitverlust in jede Richtung. Und neue Zahlen der Polizei zeigen, dass 1500 Auffahrunfälle im letzten Jahr auf das Konto vom Smartphone gehen. Und mal kurz zur Einordnung, wer bei Tempo 50 nur eine Sekunde aufs Handy schaut, fährt 14 Meter komplett blind. Und das wird heute kontrolliert an zwei Kreuzungen, einmal in Schwabing, einmal unter Schleißheim. Also Handy weg am Steuer.
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4: Die neuesten Blitzer: Trudering, die Florastraße, Freimann, die Heidemannstraße. Und wenn ihr noch was seht, 089 für München, 57 95 5.
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5: Heute genau in zwei Wochen ist...
4: Donnerstag.
5: Ja. Heute in genau zwei Wochen startet die Fußball-Weltmeisterschaft.
4: Ach so.
5: Du schon wieder mit Sport, Peter. Das lieber 13 Germany's Next Topmodel-Final-Dinge angucken.
4: Ja,
5: ne?
4: Aber ich habe gestern beim Einkauf in einem nicht weiter genannten Discounter ein Fan-Trikot bekommen, weil ich es für viel gekauft habe.
5: Ja, aber das wollte ich gerade sagen. Autofähnchen und so Rückspiegelfahnen in München, Stadt und Land, habe ich noch keine wirklich gesehen. Aber gut, wenn du in die Supermärkte dann guckst, dann merkt man jetzt schon, sie rüsten jetzt auf.
4: Ja, so,
5: ne?
4: Langsam kommt es an.
5: So langsam kommt es an. Das ist wie mit dir. Mit jedem einzelnen Gespräch.

0: alle Fahrgäste, die die S-Bahn nutzen, wirklich der Worst Case, weil wir jetzt die Hauptschlagader des gesamten S-Bahn-Systems jetzt einfach nochmal 1,5 Tage mehr gesperrt haben. Und das hat schon wirklich große Auswirkungen auf den S-Bahn-Verkehr.
1: 95.5 Charivari hier und Satz mit X. War wohl nichts. Eigentlich sollte heute früh bei der S-Bahn wieder wirklich alles ganz normal laufen, doch die Bauarbeiten zwischen Pasing und der Donnersberger, die dauern jetzt doch länger. Entsprechend können die S-Bahnen sehr wahrscheinlich erst morgen Abend wieder normal auf der Stammstrecke unterwegs sein. Bahnsprecher Florian Kreibe.
0: Klar, man könnte jetzt sagen, es sind nur 1,5 Tage, aber wenn man mal schaut, wie viele Züge und somit auch wie viele Fahrgäste davon betroffen ist, ist das natürlich maximal unglücklich. Und da kann ich mich auch wirklich nur bei allen Reisenden für entschuldigen.
1: Der Grund für die Verzögerung sind übrigens alte Betonfundamente, die überraschend bei Leim gefunden worden sind. Entsprechend musste jetzt doch mehr Erde nochmal ausgegraben werden und es verzögert sich alles. Checkt unbedingt charivari.de, da haben wir natürlich alle Infos nochmal für euch zusammengefasst, was jetzt wie genau fährt oder halt nicht. Oh Mann ey, hoffentlich gibt's dann bis morgen Abend keine weiteren Überraschungen. Wir halten euch immer auf dem Laufenden.

0: Feel Good Music starten wir rein in diesen Donnerstag. Auf 95.5 Charivari. Und heute werdet ihr an vielen Kreuzungen in München Stadt und Land Herren und Damen mit roten Westen sehen. Ich sag nur Obacht.
1: Wir führen bundesweit Handykontrollen durch, Handynutzung am Steuer. Das machen wir natürlich auch in München, in der Landeshauptstadt.
0: Das ist Ursula Hildebrand vom Automobilclub Europa.
1: Wir stehen da, zählen alle Fahrzeuge, die in eine Fahrtrichtung fahren, mit einem Klicker. Und ein dritter zählt dann die Autos, in denen eben telefoniert oder SMS geschrieben wird, damit wir hinterher einen prozentualen Wert haben. So und so viele Autos waren es insgesamt und so viele waren eben mit Handynutzung zu notieren.
0: Bin sehr gespannt, wie wir hier in München dann abschneiden. In Frankfurt zum Beispiel, da hatte jeder 12. beim Fahren das Handy in der Hand. Persönlich finde ich, klingt das jetzt erstmal nicht so viel, wenn man aber überlegt, dass jeder 12. dadurch unaufmerksam natürlich fährt, dann ist das schon krass. Also Strafen werden von den Damen und Herren in den roten Westen übrigens heute aber nicht verteilt.
1: Also wir zählen tatsächlich nur Autos, die vorbeifahren und Handyverstöße am Steuer. Wir holen jetzt keine Polizei dazu, das ist tatsächlich nicht unsere Aufgabe.

0: Entschuldigung, aber das ist ja wohl der Knaller, oder? In Italien tritt ab jetzt, also ab Juni nächster Woche, eine neue Regelung in Kraft, die besagt, wenn man aufgrund einer Baustelle zu lange im Stau steht, gibt's die Autobahnmaut zurück. Also los geht's tatsächlich auch schon auf Kurzstrecken von Verspätungen von 10 Minuten. Und das finde ich schon, Entschuldigung, sehr, sehr stark. Allerdings gilt die Regelung natürlich erst nach Samstag und dem, wie Experten vermuten, längsten Stau der Menschheitsgeschichte. Schließlich ist der Brenner pünktlich zur Ferienhalbzeit wegen einer Demo von 11 bis 19 Uhr komplett dicht.
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9: 3 Minuten vor 7:30.
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2: Es ist 7:30. Schönen guten Morgen zusammen. Die Geduldsprobe, entschuldigt, für Münchens S-Bahn-Pendlerinnen und Pendler dauert länger als gedacht. Die S-Bahn-Stammstrecke hätte heute Abend nämlich wieder freigegeben werden sollen, aber Chris Kreis aus der Charivari-Nachrichtenredaktion. Die Bauarbeiten gehen jetzt doch nochmal in die Verlängerung.
3: Ja, denn manchmal sind solche Arbeiten ein bisschen wie ein Ü-Ei. Die Bahn ist in Leim überraschend auf alte Gebäudefundamente aus Beton gestoßen, die da im Boden liegen, und die müssen jetzt abgetragen werden. Dadurch dauert die Stammstreckensperrung statt bis heute noch bis morgen Abend. Einen Tag mehr, für den sich die Bahn aber immerhin auch was ausgedacht hat, damit niemand mehr bei 30 Grad gequetscht auf dem Bahnsteig feststeckt.

0: einige S-Bahnen am Hauptbahnhof, die fahren jetzt von der Gleishalle, also von den Regionalzügen oben aus, und es ist mehr Personal im Einsatz. Beides soll die Fahrgastmengen etwas entzerren.
1: Chaostage auch bei 60. Der Traditionsverein bangt um seine Drittliga-Lizenz und Investor Hassan Ismaik, so scheint es, will die dafür nötigen Millionen dieses Mal nicht locker machen.
0: Ja, Ismaik sagt nämlich, um eine solide und stabile Zukunft aufzubauen, müsse man manchmal einen Schritt zurückgehen. Das hieße also nächstes Jahr regional statt dritte Liga, und das wäre echt bitter, denn ausgerechnet heute ist die letzte deutsche Meisterschaft der 60er genau 60 Jahre her, und heute könnte eben zugleich auch der Tag sein, an dem der vorläufige Abschied aus dem Profifußball besiegelt worden sein könnte. Ich bleibe da mal bewusst noch im Konjunktiv, aber wir wenden uns jetzt trotzdem schöneren Dingen zu, den Wetteraussichten mit Peter Lutz.
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4: Und was für schöne Aussichten das sind. Genau wissen, wie es wird mit dem Charivari München-Wetter. Aktuell 17 Grad. Wir kriegen heute ganze 25, also nicht ganz so heiß wie gestern. Die Sonne bleibt aber trotzdem erhalten und der 3-Tage-Trend. Freitag, also morgen, so wie heute. Samstag dann wieder 29 Grad. Und Sonntag kann es tatsächlich zu Schauern und Gewittern kommen.
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4: Ja, nicht nur, wenn man mit der S-Bahn fährt, muss man heute starke Nerven haben. Die braucht man auch auf dem Mittleren Ring, und zwar zwischen Georg-Brauchle-Ring und der Dachauer Straße. Hier braucht ihr momentan 14 Minuten länger wegen Bauarbeiten.
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4: Die neuesten Blitzer in Trudering in der Florastraße und in Heidhausen in der Ismaninger Straße.
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4: Für mich jetzt.
1: 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Und dazu Feel Good Music jetzt. Mit einem meiner absoluten Lieblinge hier, Harry Styles mit American Girls.

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0: Obacht, bitte. Eigentlich sollte ja die S-Bahn ab sofort wieder ganz normal fahren. Doch die Stammstrecke, die bleibt zwischen Pasing und der Donnersberger Brücke weiter gesperrt. Erst morgen Abend ist wieder alles ganz normal.
1: Und da kann ich mich auch wirklich nur bei allen Reisenden für entschuldigen.
0: Sagt Bahnsprecher Kreibe. So, wir halten euch natürlich immer aktuell auf dem Laufenden. Und apropos, ab sofort laufen auch immer neue Blockbuster in den Kinos in München Stadt und Land.
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4: Die interessantesten Horrorfilme sind ja immer die, die mit einer ganz einfachen Prämisse einen tollen Grusel erzeugen. In diesem Fall geht es um die Angst, die man spürt, wenn man nachts auf einer dunklen Landstraße unterwegs ist und die Scheinwerfer erleuchten so die nächsten paar Meter, aber vor einem ist komplette Dunkelheit.
5: Boah.
4: Und dann hat man das Gefühl, ist da irgendwas auf dem Rücksitz, das mich beobachtet? In diesem Film geht es um ein junges Paar, das mit einem Van unterwegs ist. Die sehen einen schrecklichen Unfall und seitdem verfolgt sie eine dämonische Präsenz. Und je weiter sie wegfahren, desto näher kommt ihnen diese Präsenz.
5: Boah, das klingt nach einem Film für mich.
4: Es ist für Horrorfans großartig und nichts für Leute, die sich sagen, ey, warum läuft denn der in die Richtung? Das ist doch total dumm. Das ist so, das ist ein Horrorfilm, wo alle Leute immer das maximal Dümmste machen, aber dafür ist es wenigstens gruselig. Und in Minute 2, also gleich am Anfang, gibt es den gruseligsten Schockmoment, den ich seit Jahren im Kino gesehen habe. Und alle Filmkritiker mit mir im Saal sind an die Decke gesprungen, als es passiert ist. Also, für Horrorfans, Passenger ist jetzt im Kino.
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95.5 Charivari hier. Und ich bin wirklich sehr gespannt, wie viele diesmal mit dabei sein wollen. Schließlich ist es das Event in der Allianz Arena mit den auch meisten Ticketanfragen ever, ever, ever. Dabei geht's ausnahmsweise jetzt auch mal nicht um ein Fußball, sondern um ein Football-Game. Auch in diesem Jahr macht die NFL wieder hier bei uns in München Halt. Und das Duell ist wirklich sehr, sehr stark. Die New England Patriots, die treffen im November dann auf die Detroit Lions. Und ab heute gibt es tatsächlich schon die ersten Tickets. Ab 10 Uhr, allerdings nur für American Express-Kunden. Da gibt's eben dieses sogenannte Vorverkaufsrecht bis nächsten Mittwoch. Die billigste Kategorie, die kostet allerdings schon über 80 Euro, finde ich wirklich krass. Die teuerste über 400, also da muss man schon ein bisschen was zusammenkratzen. Nächste Woche werden dann die richtig teuren Tickets, die VIP-Karten verkauft und erst ab dem 10. Juli wiederum beginnt dann der reguläre Vorverkauf mit den Restkarten. Für die Normalsterblichen von uns sozusagen. Alle Infos für die Tickets des NFL München-Spiels gibt's natürlich auch nochmal bei uns zusammengefasst auf charivari.de. Und dazu Feel Good Music zum ganz entspannten Start in diesen Donnerstag. Hier ist Shaboozey.

0: 95.5 Charivari und das ist mal eine richtig coole Geschichte. Ein katholischer Bischof nämlich geht gerade wahnsinnig viral, weil er bei der Firmung mit einem Scooter durch die Kirche gefahren ist. Er hat sich irgendwie bemüht, seine Predigt eben zeitgemäß zu gestalten und den Kids hat er dann versucht, so eben den Heiligen Geist in Form eines Scooters zu erklären. Ob es gelungen ist, das weiß ich jetzt ehrlich gesagt nicht. Die Bilder und Videos allerdings gehen definitiv durch die Decke und ich finde es an sich ja cool. Man muss ja den jüngeren Leuten irgendwie versuchen, das ein bisschen näher zu bringen. Und wenn er das mal ein bisschen zeitgemäßer macht, das ist doch mal eine coole Sache.
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2: Schönen guten Morgen, ich bin Christoph Kreis und darüber spricht München heute früh. Die chaotischen Zustände am Münchner Hauptbahnhof beschäftigen Pendlerinnen und Pendler schon seit Tagen. Bei gesperrter S-Bahn-Stammstrecke steckten zum Teil hunderte Menschen bei 30 Grad auf den Bahnsteigen fest. Die Bahn hat jetzt Gegenmaßnahmen ergriffen. S-Bahn-Sprecher Florian Kreibe, was soll helfen?
3: Also zuallererst haben wir erstmal S-Bahnen, die jetzt im Flügelbahnhof halten, in die Gleishalle verlegt. So können wir dann das Fahrgastaufkommen noch mal ein bisschen entfernen, weil das auf mehr Bahnsteige aufteilen. Und wir haben deutlich mehr Personal noch mal im Einsatz, das auch ein Auge darauf hat,

0: und dann auch lenkend eingreifen kann, sollte es nochmal so voll werden, wie das jetzt in der Vergangenheit der Fall war.
1: Autofahrer, die auf ihr Handy schauen, sind eine Riesengefahr. Sie haben in München allein letztes Jahr 1500 zusätzliche Auffahrunfälle verursacht, sagt die Polizei. An den Kreuzungen Leopold- und Herzogstraße in Schwabing und Feldmochinger- und Pelkhofenstraße in Unterschleißheim wird deshalb heute verstärkt kontrolliert. Das Deutsche Rote Kreuz fordert mehr Geld für FSJler. Das Taschengeld fürs freiwillige soziale Jahr liegt aktuell nur bei rund 350 bis 650 Euro pro Monat. Ohne Erhöhung könnten es sich bald nur noch wenige junge Menschen leisten, einen Freiwilligendienst zu machen, fürchtet das DRK. Als Vergleich führt das Rote Kreuz die Bundeswehr an. Dort liegt der Einstiegssold bei 2600 Euro brutto.
2: Und das googelt München gerade.
1: Das liest sich überhaupt nicht gut, 60 in Investor Hassan Ismaik deutet in einem Facebook-Statement an, dass er dem Verein nicht mit Geld aus der Patsche helfen wird. Die 60er brauchen bis nächste Woche fast 3 Millionen Euro, um ihre Drittliga-Lizenz zu behalten. Die Alternative hieße Zwangsabstieg in die Regionalliga. Das waren die News. Jetzt Wetter und Verkehr mit Peter Lutz.
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5: Genau wissen, wie es wird mit dem Charivari München-Wetter. Aktuell 17 verheißungsvolle Grad und wir klettern heute noch rauf auf 25, nicht ganz 30 wie gestern. Und das hält sich auch. Freitag genauso wie heute. Samstag wird es dann wieder wärmer und Sonntag sind sogar Schauer und Gewitter möglich.
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5: Wir haben den mittlerweile leider klassischen Stau auf dem Mittleren Ring und zwar rund um die Dachauer Straße auf der Landshuter Allee. Hier in beiden Richtungen ein Zeitverlust von 15 Minuten.
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5: Die neuesten Blitzer aus München, Stadt und Land. Trudering, die Florastraße, Freimann, Heidemannstraße, Heidhausen, Ismaninger Straße. Und wenn ihr noch was entdeckt, dann dürft ihr das gerne kurz melden. Die Nummer dafür ist 089 für München 57 95 5.
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6: Und ich wollte einfach nochmal erwähnt haben, es ist schon Donnerstag, Freunde der Sonne. Donnerstag.
5: Der kleine Freitag.
6: Vize-Freitag. Was gibt's noch alles für?
5: Donnerstag. Es reicht Donnerstag, glaube ich.
6: Das ist so geil. Warum können wir nicht immer eine 4-Tage-Woche haben? Ich kann mir nur wiederholen. Und nächste Woche haben wir wieder eine. Nächste Woche ist nochmal ein Feiertag am Donnerstag.
5: Es ist großartig. Ich könnte mich dran gewöhnen. Ich sag's dir wirklich.
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0: 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Obacht, Obacht und Obacht. Bitte alle, die heute früh wieder normal in die S-Bahn steigen wollen. Nein, die S-Bahn-Stammstrecke ist leider weiterhin zwischen Pasing und der Donnersberger Brücke gesperrt. Und das bis Stand jetzt zumindest morgen Abend. Alle Infos gibt's auch nochmal auf charivari.de. Und damit schneller Blick auf die Uhr. Heute in genau 2 Wochen startet die Fußball-Weltmeisterschaft. Auch wenn man irgendwie noch nicht so wirklich was merkt. Oder seid ihr jetzt schon im völligen Fieber? Aber nein, kein Gemeckere vorab.
1: Wir tun gut daran, uns jetzt auf die WM zu freuen. Bei allen unangenehmen Begleitmöglichkeiten, die es dann gibt, sollte man trotzdem versuchen, guten, schönen Fußball zu spielen und die Menschen zu begeistern.
0: Ja, Nationalmannschaftsboss Rudi Völler und Bundestrainer Julian Nagelsmann, die haben gestern die Nationalspieler in Herzogenaurach im Empfang genommen und natürlich auch erstmal auf Spur gebracht.
2: Klar, ich habe der Mannschaft schon mitgegeben, dass wir jetzt für die nächsten Wochen wie eine Familie sind. Und das ist, das finde ich, das Entscheidende, dass jeder das Vertrauen zu seinem Nebenmann, zu seiner Nebenfrau hat im Gesamten.

0: gesamten Team in der Mannschaft, aber natürlich auch im ganzen Staff, dass wir wissen, dass jeder am selben Strang zieht.
1: Heute gibt's die ersten richtigen Trainingseinheiten und morgen schon das erste Programm-Highlight.
2: Kommt die Familie, viele Familienmitglieder, Frauen, Kinder, wer möchte, kommen relativ viele, habe ich jetzt gehört von unserem Teammanagement. Gibt es hier nochmal hier im Homeground nochmal eine Verabschiedung.
1: Ehe es dann am Samstag zum letzten Test nach Frankfurt geht. Wir sind sehr gespannt und hoffen mal, dass jetzt auch lang

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0: Haben wir schon wieder Donnerstag. Startet gut rein.
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0: Wöchentlich bekommt ihr von mir hier an dieser Stelle immer 3 Songs, die gerade warum auch immer wahnsinnig gefragt sind, die geteilt und getanzt werden. Wie dieser Song hier zum Beispiel aus Bella Italia. Viele von euch vielleicht auch schon im Urlaub gehört. Er klingt ehrlich gesagt wahnsinnig nach Fußball-WM, aber da ist ja Italien gar nicht... Ja, egal, wir reden nicht drüber. Song Nummer 2 wiederum habe ich euch aus meinem Amsterdam-Trip oder von meinem Amsterdam-Trip mitgebracht. Ein Teil aus den Niederlanden, der dort wirklich überall rauf und runter läuft. Dann wäre da natürlich noch unser Sieger aus der letzten Woche. Es ist der ESC-Siegersong von Dara und Bangaranga. Welcher Song taugt euch am meisten? Wer ist euer Favorit? Abstimmen auf charivari.de.
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0: Startet gut in den Donnerstag und checkt gerne mal unsere 95.5 Charivari Insta-Seite. Wir haben für euch nämlich die Lego-Ausstellung, die sogenannte World of Bricks, genauer unter die Lupe genommen. Veranstalter Christoph Rahofer.
1: Die World of Bricks ist im Pineapple Park auf 2500 Quadratmetern. Haben wir die wahrscheinlich derzeit größte Lego-Ausstellung und zeigen zum Beispiel das größte Riesenrad der Welt. Das ist mit Eintrag ins Guinness Book of Records versehen. Ganz, ganz groß und passt gerade noch unter die Decke hier.
0: Und dazu gibt es natürlich noch viel, viel mehr. Die World of Bricks ist bis zum 7. Juni täglich ab 10 in der alten Paketposthalle Neuhausen.
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5: Gleich 8:45.
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2: Es ist 8:30. Schönen guten Morgen zusammen. Viele Münchner Pendlerinnen und Pendler sind sauer auf die Bahn. Die S-Bahn-Stammstrecke seit Tagen teilgesperrt. Die Folge: überfüllte Bahnsteige auch bei 30 Grad am Hauptbahnhof. Chris Kreis aus der Charivari-Nachrichtenredaktion. Jetzt steuert die Bahn immerhin gegen.
3: Ja, diese chaotischen Überfüllungsszenen, die es da in den letzten Tagen gab, die haben sich ja vor allem am sogenannten Starnberger Flügelbahnhof abgespielt. Also da, wo bislang alle S-Bahnen aus Richtung Ostbahnhof angekommen sind. Die Bahn will das jetzt entzerren, indem einige S-Bahnen jetzt auch in der Gleishalle, also oben bei den Regionalzügen, ankommen. Schaut also

0: Unbedingt vorher nochmal in die App eures Vertrauens und ein Hinweis noch, die Stammstreckensperrung dauert einen Tag länger als geplant, nämlich noch bis morgen Abend. Man hat Betonfundamente im Boden gefunden, die müssen jetzt erst ausgegraben werden.
1: Krise auch in Giesing. Die 60er müssen um ihre Drittliga-Lizenz zittern und ein Statement, das Investor Hasan Ismaik jetzt rausgehauen hat, sagen wir mal so, macht nicht so wirklich Mut, ne?
0: Eigentlich überhaupt keinen, denn die 60er brauchen bis nächste Woche fast 3 Millionen Euro und was Ismaik da bei Facebook schreibt, das liest sich eher so, als würde er den Geldhahn zulassen. Zitat, manchmal ist es notwendig, einen Schritt zurückzugehen, um eine Zukunft aufzubauen und die Liga, in der wir nächstes Jahr spielen, die ist ja auch gar nicht so wichtig. Das postet Ismaik übrigens zufällig oder absichtlich ausgerechnet am 60. Jahrestag der letzten deutschen Meisterschaft der 60er, also sehr bitterer Zeitpunkt auch noch. Hochballer. Es bleibt bis nächste Woche, da lege ich mich fest, ungemütlich in Giesing, am Himmel über Giesing und dem Rest Münchens. Da schaut's aber besser aus. Peter Lutz, bitte.
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4: Und der Himmel über Giesing, der ist, wie soll's auch anders sein, blau. Gell, wunderbar. 17 Grad haben wir aktuell. Genau wissen, wie es wird mit dem Charivari Münchenwetter. Wir kriegen heute ganze 25 Grad in der Spitze. Dazu gibt's Sonne satt und die nächsten 3 Tage, die sehen gut aus. Freitag, so wie heute. Samstag dann bis zu 29 Grad und am Sonntag erst. Da können dann Schauer und Gewitter nach München ziehen.
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4: Obacht bitte. Obacht. In der Sonnenstraße, Ecke Schwanthaler Straße in der Kreuzung ist hier ein Unfall passiert. Es sind Rettungskräfte im Einsatz. Bitte lasst die an den Unfallort durchkommen. Und auf dem Mittleren Ring, da staut es sich an der mittlerweile leider klassischen Stelle und zwar vor der Dachauer Straße. In beiden Richtungen verliert ihr 15 Minuten.
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4: Neuester Blitzer in Heidhausen in der Ismaninger Straße.
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1: So bitte, denkt dran, auch heute heißt es wieder Obacht.
4: Obacht.
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0: 20 vor 9 auf 95,5 Charivari. Sag mal, Peter, was mir gerade eingefallen ist, Hase, hast du morgen eigentlich frei?
1: Oh, ich wünschte, aber also ich bin natürlich hier.
0: Naja, aber tu doch jetzt nicht. Also, das wäre ja nicht der Erste. Also, ich sag's jetzt einfach. Du bist der größte Germany's Next Topmodel-Fan, den es irgendwo auch gibt. Und in der Vergangenheit hast du ja schon den einen oder anderen Freitag nach dem Finale, das ja auch heute Abend wieder stattfindet, freigenommen.
1: Den einen oder anderen, das war einmal, dass ich das gemacht habe.
0: Ja, genau. Ja, aber ist es jetzt diesmal nicht so, oder wie?
1: Nein, weil dieses Jahr braucht es das nicht, denn das Finale ist, ehrlicherweise Gott sei Dank, nicht mehr live. Es dauert also nicht 4 Stunden, sondern ist voraufgezeichnet, in Los Angeles schon abgedreht worden. Und deswegen ist ab 22:35 Schluss. Ich kann dann vielleicht auch schlafen gehen, wenn ich nicht so aufgeregt bin. Und ich freue mich schon sehr. Versprochen wird wahnsinnig viel Hollywood, viel Glamour, viele Stars. Mit dabei zum Beispiel auch Kultschauspielerin Sharon Stone und auch Sängerin Nicole Scherzinger und zum zweiten Mal in dieser Staffel Demi Lovato.
2: Wer wird Germany's Next Topmodel? Wer wird Germany's Next Topmodel? Wer wird Germany's Next Topmodel?
3: Wer wird Germany's Next Topmodel?
2: Wer ist Germany's Next Topmodel?
3: Wer ist Germany's Next
2: Topmodel? Wer wird Germany's Next Topmodel?
3: Wer ist Germany's Next Topmodel?
2: Wer ist Germany's Next Topmodel?
3: Wer ist Germany's Next Topmodel?
2: Wer ist Germany's Next Topmodel?
0: Ja, eigentlich müssen wir diese Frage ja heute Abend gar nicht irgendwie abwarten. Wir wissen es ja schon.
1: Du kannst es jetzt schon sagen.
0: Ja, entschuldige mal. Also die Zeitschrift des Siegercovers, die Harper's Bazaar, war nämlich, sorry, ich muss es so sagen, so blöd und

0: für alle Abonnenten die Zeitschriften jetzt schon rausgehauen. Und dementsprechend ist ja jetzt schon geleakt worden, wer den ganzen Schmarrn schon wieder gewonnen hat.
1: Und jetzt ich als Fan.
0: Ja, Fan.
1: Für mich nimmt das einfach ein bisschen Spaß raus.
0: Ja, aber ich sag's jetzt trotzdem kurz, wäre das okay?
1: Nein. Ich will nichts hören.
0: Hast du es echt noch nicht? Jetzt geht der andere. Okay, also wer es auch nicht wissen möchte, kann es kurz Ohren zu für 5 Sekunden das Radio ein bisschen leiser drehen. Ich flüster's auch nur. Anscheinend machen heute Aurelie und Ibo das Rennen. So, jetzt habe ich's gesagt.
2: Peter, du kannst wieder kommen. Komm jetzt, sei nicht so ein Frosch.
0: Ganz ehrlich, es ist vorbei.
1: Okay.
0: Also heute Abend 20:15 Uhr, wer immer noch Bock drauf hat, sich das anzugucken, gell?
1: Ja, natürlich.
0: Pro7.
1: Ja.

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0: Heute werdet ihr an vielen Kreuzungen in München Damen und Herren mit roten Westen sehen. Ich sag nur Obacht, 95,5 Charivari hier.
1: Wir führen bundesweit Handykontrollen durch, Handynutzung am Steuer. Das machen wir natürlich auch in München, in der Landeshauptstadt.
0: Das ist Ursula Hildebrand vom Automobilclub Europa.
1: Wir stehen da, zählen alle Fahrzeuge, die in eine Fahrtrichtung fahren, mit einem Klicker. Und ein dritter zählt dann die Autos, in denen eben telefoniert oder SMS geschrieben wird, damit wir hinterher einen prozentualen Wert haben. So und so viele Autos waren es insgesamt und so viele waren eben mit Handynutzung zu notieren.
0: Bin sehr gespannt, wie wir in München so abschneiden. In Frankfurt zum Beispiel hatte jeder 12. beim Fahren das Handy in der Hand, wo man vielleicht im ersten Moment denkt, ja, gar nicht so viel. Wenn man dann aber überlegt, dass jeder 12. dadurch natürlich auch unaufmerksam fährt, dann ist das schon krass. Strafen werden von den Damen und Herren in roten Westen übrigens heute aber nicht verteilt.
1: Also wir zählen tatsächlich nur Autos, die vorbeifahren und Handyverstöße am Steuer. Wir holen jetzt keine Polizei dazu, das ist tatsächlich nicht unsere Aufgabe.
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2: Schönen guten Morgen, ich bin Christoph Kreis und darüber spricht München heute früh. Die gesperrte S-Bahn-Stammstrecke sorgt schon seit Tagen für Ärger und das bleibt so. Denn die Arbeiten, die heute eigentlich hätten beendet sein sollen, dauern länger als gedacht. S-Bahn-Sprecher Florian Kreibe.
3: Bei diesen Arbeiten sind alte Betonfundamente zum Vorschein gekommen. Es ist also quasi eine Überraschung, wie bei so Riesenbauarbeiten manchmal nicht ausbleiben. Dadurch musste man deutlich mehr Erde ausheben und das hat die Bauarbeiten deutlich verzögert, sodass die jetzt eben leider ist, Freitagabend andauern müssen.
2: Damit es nicht wieder zu überfüllten Bahnsteigen wie in den letzten Tagen kommt, entzerrt die Bahn die Fahrgäste am Hauptbahnhof ab heute. Einige S-Bahnen fahren jetzt von der Gleishalle aus. Noch bis Ende Juni läuft der staatliche Tankrabatt. Eine Verlängerung der Maßnahme hält Verkehrsminister Schnieder derzeit für unwahrscheinlich. Der Staat komme irgendwann an seine Grenzen. Weil außerdem auch Lebensmittel immer teurer würden, will Schnieder künftig lieber den Güterverkehr auf Straße und Schienen entlasten. Schwerer Dämpfer für die Hoffnungen vieler

0: Leipzig-Fans. Investor Hasan Ismaik hat sich heute Nacht zu Wort gemeldet und deutet an, dass er dem Verein die nötigen Millionen für die Drittliga-Lizenz nicht geben wird. Man dürfe das Finanzproblem nicht von Saison zu Saison weiterschieben, so Ismaik. Nächsten Mittwoch sind die Lizenzunterlagen fällig, 60 droht der Zwangsabstieg.
1: Und das googelt München gerade.
0: Schönere Sportnews als die aus Giesing. Heute startet der Ticketverkauf für das NFL Munich Game in der Allianz Arena. Im ersten Schritt nur für Inhaber einer American Express Kreditkarte. Der allgemeine Vorverkauf startet dann im Juli. Mehr Infos auf charivari.de. Das waren die News. Jetzt Wetter und Verkehr mit Peter Lutz.
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3: Genau wissen, wie es wird mit dem Charivari. München-Wetter und es wird schön. So viel kann ich sagen. 17 schön. Grad haben wir aktuell. Ja, schön. Kriegen wir nämlich auch 25 Grad in der Spitze. Dazu keine Wolke am Himmel. Freitag, der 3-Tage-Trend, sieht es genauso aus wie heute. Samstag dann noch ein bisschen Wärme und am Sonntag, da können dann Schauer und Gewitter möglich sein.
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3: Ja, auf dem Mittleren Ring, da staut es sich massiv zwischen Sendling Süd und der Grünwalder Straße. Ihr verliert 18 Minuten. Und bitte Obacht. Auf der Sonnenstraße, und zwar Ecke Schwanthaler Straße. An der Kreuzung hat es einen Unfall gegeben. Hier sind die Rettungskräfte noch im Einsatz.
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3: Die neuesten Blitzer aus München Stadt und Land. Obermenzing, die Menzinger Straße. Und dann hat mich der Chris angerufen und hat gemeldet, in Hebertshausen in der Münchner Straße wird auch geblitzt. Und zwar beidseitig. Bitte Obacht, und wenn ihr noch was seht, 089 für München 57 95 5.
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4: Entschuldigung, wir müssen noch mal ganz kurz drüber sprechen, weil ich das so krass cool finde. In Italien tritt ab jetzt, also ab Juni nächster Woche, eine neue Regelung in Kraft, die besagt, wenn man aufgrund einer Baustelle zu lange im Stau steht, gibt's die Autobahnmaut zurück.
3: Oida.
4: Und los geht's auf Kurzstrecken bereits ab Verspätungen von 10 Minuten.
3: Dann könnte ich mir eigentlich auf dem Weg in den Urlaub meinen Urlaub refinanzieren, oder?
4: Ja, zumindest ein bisschen was irgendwie. Also ich finde das schon eine coole Idee. Hilft allerdings leider noch nichts beim Monsterstau, den es jetzt am Samstag wegen der großen Demo auf dem Brenner dann direkt geben wird. Oh. Aber da machen wir uns erst ab morgen Gedanken, okay?
3: Ja, genau. Heute sind
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0: 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Ich glaube, da sagt keiner nein, gell? Immer wenn ihr das hier hört. So wie gerade eben, dann habt ihr die Chance, euch die Kohle klarzumachen.
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0: 0800 2040 660. Christine, Nymphenburg-Sekt feiert 70. Jubiläum und du hast ja auch ein ganz besonderes Jubiläum.
3: Ich habe ein wunderbares Jubiläum. Ich habe vor 40 Jahren über eine klassische Suche-Brieffreundschaft Anzeige in einer Zeitung meine beste Freundin kennengelernt.
0: Och Gott, ist das nett! Das ist ja sausüß.
3: Das ist es. Dass sich das so entwickelt, das hätten wir natürlich nicht gedacht, als wir uns geschrieben haben. Ich weiß auch nicht, warum ich sie ausgewählt habe, aber es ist wirklich, passt perfekt.
0: Es hat so sein sollen, gell? Es kommt ganz, immer zusammen, was zusammenkehrt.
3: Genau. Ganz genau.
0: Oh, wie schön.
3: Und dann kommt sie noch aus so einem lustigen Ort, der heißt Linsengericht. Das ist in der Nähe von, kennst du Gelnhausen?
0: Ja, schon mal gehört.
3: Ja, genau. Und das ist ja ein Ortsteil davon.
0: Verstehe.
3: Oder ein Ding. Ja,
0: das
3: genau.

0: ja super, super nett. Und ihr schreibt bis heute euch immer mal wieder noch Briefe auch?
1: Ja, ab und zu schreiben wir noch Briefe. Jetzt geht natürlich mehr über Telefon und WhatsApp und sowas. Aber wir haben wirklich Ordner voller Briefe.
0: Das ist wirklich wahnsinnig süß. Weißt du, da brauchen wir ja gar nicht lange drum rumreden. Natürlich hast auch du hier an dieser Stelle deine Chance sehr gut genutzt auf 2.500 Euro.
1: Oh, Wahnsinn. Da freue ich mich total. Herzlichen Dank.
0: Und für alle anderen gilt natürlich die ganze Woche weiterhin. Immer wenn ihr Nymphenburg-Sekt die Korken knallen hört, dann einfach nur schnell anrufen.

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9: Gleich ganz genau 9:30.
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9: Es ist wirklich so geil, wenn man irgendwie Fernweh hat. Da muss man dich einfach ein bisschen länger anschauen heute, Peter. Ja, wie du da in deinem Hawaii-Hemd mit dieser Blumengelande da jetzt stehst, ja. das ist wirklich sehr, sehr nett.
12: Ich habe mir heute gedacht, Sommer ist, wenn ich das möchte.
9: So.
12: Genau wissen, wie es wird mit dem Charivari München-Wetter. Ich teile den natürlich gern mit euch, den Sommer. Aktuell haben wir 18 Grad. In der Spitze kriegen wir 25 davon. Sonne und noch mehr Sonne. Und der Tagetrend schaut genauso aus. Wochenende wird schön, nur am Sonntag können dann Schauer und Gewitter nach München ziehen.
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12: Ah, die Gräser fliegen stark heute. Also wenn ihr dagegen allergisch seid, stellt euch da auf einiges ein. Mittelmäßig stark unterwegs sind Ampfer und Roggen. Und ein bisschen fliegt auch der Wegerich noch.
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12: Ja, Obacht bitte.
9: Obacht.
12: Auf der A99 Ost Richtung Salzburg zwischen Kreuz Ost und der Raststätte Vaterstetten West. Die linke Spur ist blockiert nach einem Unfall mit mehreren Fahrzeugen. Es laufen auch Personen auf der Fahrbahn rum. Bitte fahrt hier vorsichtig an der Unfallstelle vorbei. Und das Ganze sorgt für einen Rückstau bis nach Kirchheim. Ihr verliert 28 Minuten.
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12: Die neuesten Blitzer. Freimann, Heidemannstraße, Hebertshausen, die Münchner Straße. Und wenn euch noch was auffällt, dann jetzt anrufen 089 für München 57 95 5.
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9: Ja, mit meiner Wenigkeit, mit Peter natürlich.
12: Hallo.
9: Und aber vor allem auch mit einer der besten Boybands aller Zeiten, wenn ihr mich fragt.
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0: Also das ist schon richtig geil. Mega Wetter und trotzdem starten heute einige Highlights im TV, wie zum Beispiel die neue Staffel Achtsam Morden auf Netflix oder die Sportfreunde Stiller-Doku in der ARD-Mediathek. Aber auch im Kino gibt es einen neuen Blockbuster.
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3: Die interessantesten Horrorfilme sind ja immer die, die mit einer ganz einfachen Prämisse einen tollen Grusel erzeugen. In diesem Fall geht es um die Angst, die man spürt, wenn man nachts auf einer dunklen Landstraße unterwegs ist und die Scheinwerfer erleuchten so die nächsten paar Meter, aber vor einem ist komplette Dunkelheit.
4: Boah.
3: Und dann hat man das Gefühl, ist da irgendwas auf dem Rücksitz, das mich beobachtet? In diesem Film geht es um ein junges Paar, das mit einem Van unterwegs ist. Die sehen einen schrecklichen Unfall und seitdem verfolgt sie eine dämonische Präsenz. Und je weiter sie wegfahren, desto näher kommt ihnen diese Präsenz.
4: Boah, das klingt nach einem Film für mich.
3: Es ist für Horrorfans großartig und nichts für Leute, die sich sagen, ey, warum läuft denn der in die Richtung? Das ist doch total dumm. Das ist so, das ist ein Horrorfilm, wo alle Leute immer das maximal Dümmste machen, aber dafür ist es wenigstens gruselig. Und in Minute 2, also gleich am Anfang, gibt es den gruseligsten Schockmoment, den ich seit Jahren im Kino gesehen habe. Und alle Filmkritiker mit mir im Saal sind an die Decke gesprungen, als es passiert ist. Also, für Horrorfans, Passenger ist jetzt im Kino.
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2: Ich bin Christoph Kreis und darüber spricht München heute Vormittag. Mieterinnen und Mieter in München kriegen immer weniger Fläche für ihr Geld. Eine Auswertung von Immowelt zeigt, für 1.000 Euro Kaltmiete gab es vor 4 Jahren immerhin noch 55 Quadratmeter. Jetzt reicht dasselbe Budget nur noch für 48. Das ist der mit Abstand niedrigste Wert aller 80 untersuchten Großstädte. Die gesperrte S-Bahn-Stammstrecke sorgt schon seit Tagen für Ärger und das bleibt länger so als geplant. Weil man bei den Bauarbeiten Betonfundamente im Boden gefunden hat, bleibt die Sperrung noch bis morgen Abend bestehen. Um die Fahrgastströme bis dahin besser zu lenken, fahren einige S-Bahnen am Hauptbahnhof ab heute aus der Gleishalle, also oben bei den Regionalzügen, ab. Das Deutsche Rote Kreuz fordert mehr Geld für FSJler. Das Taschengeld fürs freiwillige soziale Jahr liegt aktuell nur bei 350 bis 650 Euro pro Monat. Ohne Erhöhung können es sich bald nur noch wenige junge Menschen leisten, überhaupt einen Freiwilligendienst zu machen, fürchtet das DRK und führt zum Vergleich die Bundeswehr an. Dort liegt der Einstiegssold bei 2600 brutto.
1: Und das googelt München gerade.
2: Das macht nicht wirklich Mut. 60-Investor Hassan Ismaik deutet in einem Facebook-Statement an, dass er dem Verein nicht mit Geld aus der Patsche helfen wird. Die 60er brauchen bis nächste Woche fast 3 Millionen Euro, um ihre Drittliga-Lizenz zu behalten. Die Alternative hieße Zwangsabstieg in die Regionalliga. Das waren die Nachrichten aus München und der Welt.
3: Sonst müssen wir halt einfach zusammenlegen, Christoph.
2: Ganz ehrlich, ich komm dann leichter ins Grünwalder rein. Ich sag's ja nur.
3: Wir überlegen mal.
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2: Ganz genau wissen, wie es wird mit dem Charivari München-Wetter. Und ich sage mal so, das ist heute der angenehmste Tag der Woche. Also nicht der wärmste, aber eben der angenehmste und damit für mich irgendwie auch der schönste. 20 Grad jetzt momentan in München, 19 Grad bei euch draußen in Hohenlinden, 19 Grad haben wir auch in Fürstenfeldbruck. Und es werden heute nicht mehr als so 25, 26 Grad. Vielleicht werden es mal 27, aber eben ein bisschen kühler als die letzten Tage. Und das tut ja auch gerade mal ganz gut. Und Sonne haben wir aber heute auf jeden Fall den ganzen Tag. Der 3-Tage-Trend sagt, es geht wieder ein bisschen hoch mit den Temperaturen. Morgen auf jeden Fall 28 Grad mit drin, Richtung Wochenende dann sogar bis zu 30. Und Sonntag kann dann sogar mal ein Gewitter vorbeischauen.
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2: 10.02 Uhr, die wichtigsten Meldungen aus der Charivari-Verkehrszentrale. Wir schauen auf den mittleren Ring zwischen Lerchenauer und Dachauer Straße. Dichter Verkehr, 8 Minuten dauert es länger. Zwischen Hansa und Dachauer Straße, Zeitverlust bei 11 Minuten. Und zwischen Plinganser und Grünwalder Straße dauert es 10 Minuten länger. Dann noch der Blick auf die A99 Ostumfahrung Richtung Salzburg zwischen Aschheim-Ismaning und Haar. Momentan 5 Kilometer Stau. Hier dauert es ganze 40 Minuten länger.
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2: Die neuesten Blitzer aus München Stadt und Land stehen in Freimann auf der Heidemannstraße. Stadt Einwitz wird geblitzt und der Chris hat uns noch einen gemeldet. In Hebertshausen steht nämlich auch noch ein Blitzer. Münchner Straße beidseitig am Ortseingang. Und falls ihr noch was seht, einen Stau oder einen Blitzer, gerne melden. Einfach Bescheid geben. 089 für München 57 95 95.
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2: Ja, Susanne, die sonnt sich irgendwo, genießt heute den wunderschönen Tag. Und hier ist Tommy Bergemeier, vertritt sie. Susanne macht Pfingstferien, Tommy im Studio. Aber Feel-Good-Music haben wir trotzdem für euch. Jetzt die wunderbare Holly Humberstone mit To Love Somebody.
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Anastasia hier auf 95.5 Charivari und wir haben ja gestern schon drüber gesprochen. Heute Abend endlich das große Finale von Germany's Next Topmodel. Aber irgendwie auch alles so ein bisschen hinfällig, weil ja schon bekannt ist, wer gewinnt. Ja, zum ersten Mal wurde das Finale aufgezeichnet. Und jetzt hat die Harper's Bazaar, also diese Zeitschrift, wo dann die Gewinner am Ende eigentlich immer aufs Cover kommen, hat da schon was rausgeschickt an die Abonnenten mit den Gewinnerbildern. Anscheinend, vielleicht ist es aber auch nur ein Promomove, keiner weiß es so richtig. Deswegen, wer es trotzdem schauen mag, 20.15 Uhr ProSieben einschalten. Morgen dann übrigens dann noch das Finale von Let's Dance und am Samstag, also da dann auch nochmal Champions League Finale. Also großes

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1: Statt Susanne diese Woche Tommy Bergemeier hier und gleich habe ich eine junge Künstlerin aus Hamburg, die einen Song rausgebracht hat. Mein Gott, passt ja gerade gut zum Wetter. So klingt Sommer, oder? Tiffany Harris mit Vertigo, gleich hier.
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10: 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In genau einer Minute ist es 10:30. 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
10: Genau wissen, wie es wird mit dem Charivari München-Wetter. Und ich weiß nicht, ob es euch schon aufgefallen ist, aber heute nicht ganz so warm wie gestern oder die letzten Tage. Weil heute so 2, 3, 4 Grad kälter. Tut irgendwie auch mal gut. Also es sind jetzt gerade 21 Grad draußen. Purer Sonnenschein. Sonnenschein bleibt auch. Wir gehen auch noch hoch mit den Temperaturen auf so 25, 26 Grad. Vielleicht sind sogar mal 27 drin, aber dann ist da auch Stopp, also keine 30 Grad heute, dafür im 3-Tage-Trend dann wieder. Also morgen schon wieder wärmer, 27, 28 Grad in der Spitze und dann zum Wochenende wieder die 30 Grad-Marke geknackt. Und am Sonntag kann dann sogar mal ein Gewitter vorbeischauen.
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10: Ja, und heute auch ein guter Tag, um mal so einen Ausflug in die Berge zu machen, ein bisschen wandern oder so. Das lohnt sich sehr, weil es sind lockere Quellwolken unterwegs, aber sonst eben auch nur Sonnenschein. Temperaturen zwischen 24 und 27 Grad.
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10: Die wichtigsten Meldungen aus der Charivari-Verkehrszentrale. Der erste Blick geht auf den mittleren Ring. Wir haben zwischen Lerchenauer und Dachauer Straße dichten Verkehr. 13 Minuten dauert es länger. Außerdem zwischen Arnulfstraße und Dachauer Straße der Zeitverlust bei 10 Minuten. Und Plinganser Straße und Candyplatz. Auch hier dazwischen dichter Verkehr, Zeitverlust bei 10 Minuten. Dann haben wir die A99 noch mit dabei. Ostumfahrung Richtung Salzburg zwischen Aschheim-Ismaning und Hohenbrunn. 6 Kilometer stockender Verkehr. Hier dauert es 9 Minuten länger.
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10: Die neuesten Blitzer aus München Stadt und Land kommen von euch. Einmal hat der Chris gesagt, in Hebertshausen auf der Münchner Straße wird geblitzt und zwar beidseitig am Ortseingang. Und die Maria hat uns eine WhatsApp reingeschickt und hat gesagt, Einsteinstraße hier bei uns in München Richtung Stadt auswärts wird gerade ein Blitzer aufgebaut, gleich nach der 30er-Zone. Also passt hier bitte auf. Und ansonsten, wenn ihr was habt, Stau oder Blitzer, dann gerne melden. Einfach eine WhatsApp reinschicken, direkt hier zu mir ins Studio. Nummer gibt's auf charivari.de oder anrufen 089 für München 57 95 5.
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95 beim Charivari hier und heute Abend, wenn ihr nicht Germany's Next Topmodel schauen wollt, also da ist ja jetzt irgendwie das große Finale, wenn euch das nicht interessiert, soll ja auch Leute geben, denen es so geht, mir zum Beispiel, dann gibt's in der ARD-Mediathek jetzt auch eine richtig gute Doku, nämlich über die Sportfreunde Stiller, die ist jetzt raus, könnt ihr euch auf jeden Fall mal anschauen, lohnt sich und hier Feel Good Music von Miles Smith und Neil Horan, hier ist

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1: Statt Susanne diese Woche Tommy Bergelmeier hier und ich habe das gestern schon mal kurz gesagt, heute nochmal, weil es einfach wichtig ist und schön ist, wenn ihr Zeit habt und auf dem Balkon oder im Garten, auf die Terrasse so ein kleines Kübelchen mit Wasser stellen könntet. Das wäre super nett für irgendwelche Vögelchen, für Igel, für sonstige Tierchen, weil für die ist es auch nicht normal, dass es jetzt im Mai schon so warm ist. Und wir geben euch viel Good Music dafür. Think about us, gleich hier.
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2: Ich bin Christoph Kreis und darüber spricht München heute Vormittag. In München kriegte im Schnitt gerade mal 48, in Chemnitz im Schnitt 174 Quadratmeter. Immowelt hat in 80 Großstädten ausgewertet, wie viel Mietwohnung man für 1.000 Euro kalt bekommt. München hat den mit Abstand geringsten Wert. Das war auch schon bei der letzten Analyse vor 4 Jahren so. Da gab es für 1.000 Euro aber immerhin noch 7 Quadratmeter mehr. Noch bis Ende Juni läuft der staatliche Tankrabatt. Eine Verlängerung hält Verkehrsminister Schnieder derzeit für unwahrscheinlich. Der Staat komme irgendwann an seine Grenzen. Weil ja auch Lebensmittel immer teurer würden, will Schnieder künftig lieber den Güterverkehr auf Straße und Schiene entlasten. Der Zwangsabstieg der 60er wird immer konkreter. Der Verein muss bis Mittwoch fast 3 Millionen Euro auftreiben, sonst verliert er seine Drittliga-Lizenz. Nach tagelangem Schweigen hat sich 60-Investor Ismaik jetzt zu Wort gemeldet und er scheint nicht zur Rettung bereit. Zitat: Manchmal muss man einen Schritt zurückgehen, um eine solide Zukunft aufzubauen.
1: Und das googelt München gerade.
2: Deutlich schönere Sportnews als die aus Giesing. Heute startet der Ticketverkauf für das NFL Munich Game in der Allianz Arena. Im ersten Schritt nur für Inhaber einer American Express Kreditkarte. Der allgemeine Vorverkauf startet dann im Juli. Mehr Infos auf charivari.de. Das waren die Nachrichten aus München und der Welt.
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3: München Stadt und Land mal wieder am Schwitzen, aber nicht so krass wie die letzten Tage. Ja, heute 3 Grad kühler, so im Schnitt, würde ich sagen, als die letzten Tage. Wir haben jetzt gerade im Moment, ich schaue es mal nach für euch, 22 Grad in München am Marienplatz gemessen, 21 Grad draußen in Marktschwaben, 21 Grad auch bei euch in Dachau. Und da gehen wir heute noch ein bisschen hoch auf so, ja, am Ende werden es 25, 26 Grad wahrscheinlich in der Spitze. Also eben, wie gesagt, nicht ganz so heiß. Dafür im 3-Tage-Trend wieder sehr heiß. Morgen schon wärmer bis zu 28 Grad und dann am Wochenende auch wieder die 30 Grad drin und sogar ein paar Gewitter, die uns dann besuchen.
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3: 11.02 Uhr, die wichtigsten Meldungen aus der Charivari-Verkehrszentrale. Eine Meldung habe ich für euch vom mittleren Ring zwischen Lerchenauer Straße und Dachauer Straße. Dichter Verkehr momentan, Zeitverlust bei 9 Minuten.

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2: Die neuesten Blitzer aus München, Stadt und Land stehen in Trudering auf der Truderinger Straße. Auf der Einsteinstraße wird noch geblitzt. Die Maria hat's gesehen. Richtung Stadt auswärts. Gleich nach der 30er-Zone. Und wir haben noch Kebertshausen. Münchner Straße. Beidseitig wird da am Ortseingang geblitzt. Danke Chris fürs Melden. Und wenn ihr noch was seht, einen Stau oder einen Blitzer, gerne Bescheid geben. Einfach anrufen. 089 für München. 57 95 5 95 5. Und dann gebe ich's hier weiter.
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2: Und ihr habt es vielleicht schon gehört, es ist nicht Susanne hier im Studio, sondern Tommy Bergemeier. Susanne irgendwo in der Sonne, Rücken bräunen oder so. Auf jeden Fall hat sie Urlaub und den hat sie sich auch verdient. Wir halten hier die Stellung für dich, Susanne. Und das ändert auch nichts daran, dass der Feel Good Music Marathon läuft. Und deswegen gibt's jetzt gleich, haltet euch fest, Jay-Z ist gleich mit dabei. Dann haben wir eine ganz neue Nummer, die heißt Dracula, die macht auch richtig gute Laune. Taylor Swift ist mit dabei und den Anfang macht jetzt Bruno Mars mit I Just Might.
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Arbeiten an zwischen Pasing und Donnersberger Brücke fährt gerade noch nichts. Unbedingt beachten, wenn ihr heute oder morgen in die Bahn steigt. So, und dann geht's hoffentlich wieder bald. Nico Santos jetzt hier auf 95.5 Charivari. Das ist auch ein Typ, den muss man bei so einem Wetter einfach spielen. Der ist ja selber so ein Sunny Boy. Und wenn die Sonne scheint, dann gibt's halt auch seinen Hit. Hier ist All Time High. 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

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Jay-Z und Alicia Keys waren das hier mit Empire State of Mind. Über New York singen sie da. Da ist auch Weltmeisterschaftsfinale dieses Jahr. Ich weiß nicht, wie es bei euch aussieht, aber bei mir steigt langsam die Vorfreude. Anderes Thema, Stammstreckensperrung. Eigentlich sollte heute wieder alles normal sein, aber nein, noch bis morgen dauern

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1: Statt Susanne ist Tommy Bergmeier diese Woche im Studio. Susanne im wohlverdienten Urlaub. Und gleich habe ich einen Song für euch. Da haben sich zwei Ikonen zusammengetan. Die eine ist schon eine Ikone und die andere wird gerade zu einer. Die Rede ist von Madonna und Sabrina Carpenter. Bring Your Love. Gleich hier um kurz nach halb.
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9: Dieses Wetter immer. Das wär's für mich. 23 Grad im Moment. Purer Sonnenschein in München. 22 Grad draußen am Karlsfelder und auch am Starnberger See. Besser geht's doch gar nicht, oder? Und den restlichen Tag kriegen wir heute ganz viel Sonne. Wir kriegen noch so Temperaturen von so 26, 27 Grad in der Spitze. Wärmer wird's heute aber nicht. Das heißt, 30 Grad Marke knacken wir heute nicht, aber im 3-Tage-Trend dann wieder. Also morgen 27 Grad in der Spitze und dann Richtung Wochenende schon wieder die 30 am Wochenende. Also vor allem am Sonntag dann auch mal ein Gewitterchen dabei.
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9: Die wichtigsten Meldungen aus der Charivari Verkehrszentrale. Mittlerer Ring. Da haben wir momentan Stau zwischen Lerchenauer Straße und Landshuter Allee. Zeitverlust bei 7 Minuten. Und ansonsten muss man sagen, läuft's überall auf den Straßen. Jawohl.
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9: Einsteinstraße, da wird geblitzt Richtung Stadt auswärts, gleich nach der 30er-Zone. Maria hat es gemeldet, vielen Dank. Und in Neuried haben wir noch einen entdeckt, und zwar auf der Münchner Straße. Und falls ihr noch was seht, einen Stau oder einen Blitzer, ruft doch gerne durch 089 für München 57 95 5.
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geil ist das denn? Hier ist 95.5 Charivari mit Tommy Bergelmeier und in Italien tritt jetzt ab Juni eine neue Regelung in Kraft, die besagt, wenn man aufgrund einer Baustelle zu lange im Stau steht, gibt's die Autobahnmaut zurück. Ja, los geht's auf Kurzstrecken bereits ab Verspätungen von 10 Minuten. Geil, oder? Allerdings gilt die Regelung natürlich erst nach Samstag, da ist ja die große Demo auf der Autobahn, weshalb der Brenner dicht ist. Das bitte auf dem Schirm haben, wenn's in den Urlaub geht.

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1: Ja, Susanne im Urlaub. Deswegen Tommy Bergelmeier hier. Und der Feelgood Music Marathon, der läuft aber noch bis 12. Und deswegen geben wir gleich nochmal richtig Gas. Ich sag's euch, die Nummer ist die Partynummer des Sommers. Oh, die macht so Spaß. Felix Jähn und Cascada mit Boy You Turn Me gleich hier.
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2: Ich bin Christoph Kreis und darüber spricht München heute Mittag. Münchens Mieter kriegen immer weniger Fläche für ihr Geld. Eine Auswertung von Immowelt zeigt, für 1.000 Euro Kaltmiete gab es vor 4 Jahren immerhin noch 55 Quadratmeter. Jetzt reicht dasselbe Budget nur noch für 48 Quadratmeter. Das ist mit Abstand der niedrigste Wert aller 80 untersuchten Großstädte. Es gibt gleichzeitig aber auch gute finanzielle Nachrichten. Die sogenannten Reallöhne in Deutschland steigen derzeit schneller als die Preise. Heißt, im Supermarkt gibt's de facto wieder mehr zu kaufen fürs gleiche Geld. Im Vergleich zum Vorjahreszeitraum könnte den Einkaufswagen jetzt 1,8% voller machen. München wird eine große Ehre zuteil, denn Yad Vashem, die staatliche israelische Institution zum Gedenken an den Holocaust, wird bei uns ihr erstes Bildungszentrum außerhalb Israels eröffnen. Jüdisches Leben gehört fest zu Bayern, sagt Ministerpräsident Söder. Der Bau sei daher ein klares Bekenntnis gegen Antisemitismus. In 3 Jahren soll das Zentrum eröffnet werden.
1: Und das googelt München gerade.
2: Lässt uns Hasan Ismaik jetzt tatsächlich im Stich? Das diskutieren viele Löwenfans heute im Netz. In einem Facebook-Statement hatte Ismaik unter anderem gesagt, dass es nicht entscheidend sei, in welcher Liga der Verein spiele. Ohne das Geld des Investors verlieren die 60er nächste Woche aller Wahrscheinlichkeit nach ihre Lizenz für die 3. Liga. Das waren die Nachrichten aus München und der Welt.
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3: Ganz genau wissen, wie es wird mit dem Charivari München. Wetter 24 Grad. Jetzt gerade gemessen am Münchner Marienplatz. 23 bei euch draußen in Aschheim. Und auch in Gilching messen wir 23. Und ich muss sagen, also besseres Wetter gibt es für mich nicht. Purer Sonnenschein. So Mitte 20 Grad, das, also besser geht's nicht. 30 Grad brauche ich gar nicht unbedingt und die gibt's heute auch nicht. Bis zu 26 sind heute noch drin, mehr aber auch nicht. Da ist Schluss, Sonne trotzdem den ganzen Tag.

0: Im Drei-Tage-Trend sieht es dann schon anders aus. Also nicht mit der Sonne. Sonne gibt es eigentlich die ganze Zeit, aber es wird wieder wärmer. 27 Grad morgen und dann am Wochenende knacken wir auch wieder die 30 Grad. Und am Sonntag, da kann es dann sogar mal Gewitter geben.
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0: 12:03 Uhr, die wichtigsten Meldungen aus der Charivari Verkehrszentrale. Zuerst mal geht der Blick auf die A94 München-Passau Richtung Erding zwischen Markt Schwaben und Erding. Ein Fahrradfahrer auf der Fahrbahn, passt bitte auf. Und wir haben noch den mittleren Ring. Dichter Verkehr momentan zwischen Donnersberger Brücke und Landshuter Allee. Hier dauert es 10 Minuten länger.
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0: Die neuesten Blitzer aus München Stadt und Land stehen im Lehel auf dem Maximilianplatz. Statt einwärts wird da geblitzt. Dann in Hadern, Würmtalstraße statt auswärts. Und in Neuried im Umland. Da haben wir auch noch einen gesehen. In der Münchner Straße wird geknipst. Falls ihr noch was seht, einen Stau oder einen Blitzer, gerne melden. Einfach anrufen 089 für München 57 95 95.
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0: Ja, ihr habt schon gehört, das ist nicht Susanne, das ist Tommy Bergemeier. Susanne hat diese Woche Urlaub, dafür bin ich als Vertretung da. Ändert aber nichts an unserem Plan. Wir haben jetzt viel gute Musik hier am Start und dann gleich um Viertel nach gibt's euren Mittagstipp.
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0: Bei uns bekommt ihr immer die besten Tipps und jetzt auch wieder für eure Mittagspause. 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Und hier Feel Good Music von Kygo, Khaled und Griffin. Hier ist Save My Love auf 95.5 Charivari. Schönen Donnerstag.

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1: Statt der lieben Susanne ist diese Woche Tommy Bergelmeier hier am Start. Susanne im wohlverdienten Urlaub, ändert aber nichts daran, dass wir hier viel Good Music rund um die Uhr haben. Gleich, Achtung! Schon festhalten. Hey, Lady Gaga, Doji mit Runway. Gleich, kurz nach halb.
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8: Genau 12:30 ist es jetzt.
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8: Ja, ist mein Lieblingstag diese Woche. Tatsächlich. 24 Grad und Sonnenschein. Viel besser geht's nicht. Wir kriegen heute noch so 1-2 Grad mehr, aber dann ist auch Schluss. 30 Grad knacken wir heute auf jeden Fall nicht mehr. Sonne bleibt aber den ganzen Tag und im 3-Tage-Trend sehen wir, dass es dann schon wieder ein bisschen wärmer wird. Morgen bis zu 28 Grad und am Wochenende sind dann auch wieder 30 drin und am Sonntag sogar manchmal ein paar Gewitter mit dabei.
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8: Wichtigsten Meldungen aus der Charivari-Verkehrszentrale. Und zwar haben wir die A94 München-Passau Richtung Erding zwischen Markt Schwaben und Erding. Ein Fahrradfahrer auf der Fahrbahn. Passt bitte auf. Und die A95 noch mit dabei. München Richtung Garmisch-Partenkirchen zwischen Fürstenried und Dreieck-Starnberg. Steht auf der rechten Spur ein Pannenlastwagen. Auch hier bitte aufpassen.
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8: Die neuesten Blitze aus München Stadt und Land stehen in Lehel, Maximilianplatz, da wird geblitzt, stadteinwärts und stadtauswärts in Hadern auf der Würmtalstraße. Falls ihr noch was seht, einen Stau oder einen Blitzer, gerne Bescheid geben, einfach anrufen 089 für München 57 95 5.
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8: Statt Susanne, heute Tommy Bergemeier hier am Start, die ganze Woche noch, weil Susanne einfach sich mal einen Urlaub gönnt. Ja, darf sie doch, vor allem bei dem Wetter, ich gönn's ihr. Maroon 5 jetzt hier, 95,5 Charivari, die heizen auch noch ein bisschen ein. Also was heißt einheizen, muss ja nicht, bei dem Wetter, bei den Temperaturen. Aber die geben halt einen coolen Vibe noch dazu. So, Feel Good Music. Hier ist This Love. Viel Spaß.

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2: Ihr wisst ja, Nymphenburg Sekt feiert in diesem Jahr 70-jähriges Jubiläum und deshalb gibt's Cash für euer Jubiläum, welches das auch immer sein sollte. Ja, hatten ja schon einige, vom 10-Jährigen in der Firma oder dem Hochzeitstag bis hin zur langjährigen Urlaubsgemeinschaft. Alles zählt und soll belohnt werden und deswegen dürft ihr bei mir hier anrufen und das hat jetzt jemand gemacht.
3: Hi Tommy, hier ist Sabrina, grüß dich.
2: Hi Sabrina, was gibt's zu feiern?
3: Hallo, was gibt's zu feiern? Es gibt einiges zu feiern. Mein Freund wird 45. Meine Oma 90, aber die Hauptperson ist die Mami, die wird 55 und der möchte ich einen grandiosen Geburtstag bereiten.
2: Ach, das ist doch schön. Ja, und die Oma 90, das ist mal ein stolzes Alter, geht's ja noch gut, oder?
3: Ja, der geht's noch gut, die ist fit wie ein Wiesel. Ja,
2: das ist schön. Und die Mama ist auch fit wie ein Wiesel?
3: Ja, Gott sei Dank.
2: gibt's ja genug Gründe, wofür man 2.500 Euro gebrauchen könnte?
3: Auf jeden Fall. Und komischerweise, das Lieblingsgetränk von der Mama ist wirklich der Nymphenberger Sekt.
2: Wirklich?
3: Ja, wirklich. Den trinkt die sehr, sehr gerne.
2: Ja, das passt ja wie die Faust aufs Auge. Dann würde ich sagen, Sabrina, du hast alles richtig gemacht. Du hast sie genutzt, deine Chance auf 2.500 Euro.
3: Nein, aber egal. Sehr cool. Vielen, vielen, vielen Dank.
2: Ja, sehr, sehr gerne, Sabrina. Und hier auf 95.5 Charivari geht's weiter mit Feel Good Music. Für euren Donnerstag hier Rooney jetzt mit When Did Your Heart Go Missing?

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1: Susanne im Urlaub hat schon irgendwie den dritten Sonnenbrand oder so, wahrscheinlich bei dem Wetter. Dafür Tommy Bergelmeier hier im Studio. Aber ich habe mir, also ich muss ja Susanne vertreten und da habe ich mir Unterstützung geholt. Ich mache das nämlich nicht alleine. Unter anderem ist Loy zum Beispiel an meiner Seite. Mit Red Eyes gleich hier, kurz vor 1.
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2: Ich bin Ludwig Haas und darüber spricht München heute Mittag. In München kriegt ihr im Schnitt gerade mal 48, in Chemnitz im Schnitt 174 Quadratmeter. Immowelt hat in 80 Großstädten jetzt ausgewertet, wie viel Mietwohnung man für 1.000 Euro kalt bekommt. München hat den mit Abstand geringsten Wert. Das war auch schon bei der letzten Analyse vor 4 Jahren so. Da gab es für die 1.000 Euro aber immerhin noch 7 Quadratmeter mehr. München bekommt die erste Außenstelle der Holocaust-Gedenkstätte Yad Vashem außerhalb Israels. Die Stadt hatte sich zuvor wie auch einige andere Orte in Deutschland darum beworben. Die originale Gedenkstätte mit großem Museum, die steht bei Jerusalem. Ministerpräsident Söder hat die Entscheidung für München als große Ehre bezeichnet. Rund 11,7 Milliarden Euro hat Bayern im letzten Jahr ausgegeben, um anderen ärmeren Bundesländern in Deutschland zu helfen. Damit gibt Bayern weiterhin mit Abstand am meisten für den Länderfinanzausgleich aus. Das ist zu viel, sagt Bayerns Finanzminister Füracker jetzt. Er rechnet mal vor, damit könnte man fast 150.000 Lehrerinnen und Lehrer in Bayern ein Jahr lang bezahlen.
1: Und das googelt München gerade.
2: Ja, und im Netz, da runzeln viele etwas fragend die Stirn. Und zwar wegen Schauspiellegende Nicolas Cage. Den kennen ja viele vielleicht aus dem Kinofilm Das Vermächtnis der Tempelritter. Aktuell spielt er auch Spider-Man in der neuen Serie Spider-Man Noir. Nicolas Cage, der hat seinen Namen jetzt offiziell ändern lassen. Und zwar in, Achtung, Nicolas Cage, denn der 62-Jährige, der hieß tatsächlich von seiner Geburt an bis jetzt nie Nicolas Cage, sondern eigentlich Nicolas Kim Coppola. Nicolas Cage war immer nur sein Künstlername, bis jetzt, jetzt hat er ihn endlich als offiziellen Namen angenommen. Das waren die Nachrichten aus München und der Welt.
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3: Genau wissen, wie es wird mit dem Charivari München. Wetter. 25 Grad stehen jetzt auf dem Thermometer am Marienplatz. Unfassbar. Richtig schön heute. Ganz viel Sonne. 24 Grad bei euch in Ismaning. 24 Grad auch bei euch in Planegg. Und so 1-2 Grad legen wir da heute noch drauf, aber mehr dann auch nicht. 30 Grad werden es heute auf gar keinen Fall. Dafür dann in den nächsten Tagen wieder der 3-Tage-Trend. Morgen noch nicht, morgen so 28 Grad an der Spitze, Samstag, Sonntag dann aber wieder 30 Grad möglich und am Sonntag kommen dann auch mal ein paar Gewitter.
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3: 13.02 Uhr, die wichtigsten Meldungen aus der Charivari-Verkehrszentrale. Vorsicht bitte, auf der A9 Nürnberg Richtung München liegt ein Reifen zwischen Dreieck-Holledau und Pfaffenhofen. Passt hier besonders vorsichtig auf. Außerdem haben wir einen Radfahrer auf der A94 München-Passau Richtung Erding zwischen Markt Schwaben und Erding. Da auch bitte aufpassen. Und A95 München Richtung Garmisch-Partenkirchen zwischen Fürstenried und Dreieck-Starnberg. Rechte Spur durch einen Pannenlastwagen blockiert. Auch hier, ihr wisst es, aufpassen.
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3: Und aufpassen müsst ihr auch im Lehel, Maximilianplatz stadteinwärts, da wird geblitzt, genauso wie in Hadern auf der Würmtalstraße stadtauswärts und in Neuried auf der Münchner Straße. Falls ihr noch was seht, Stau oder Blitzer, gerne melden, einfach anrufen 089 für München 57 95 5.
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0: ist Susanne bei der Arbeit.
1: Nee, stimmt nicht ganz. Hier ist Tommy. Tommy bei der Arbeit. Tommy Bergemeier hier am Start, weil Susanne diese Woche Pfingstferien hat. Urlaub wohlverdient, muss man auch mal sagen. Deswegen machen wir hier das Ding zusammen. Und ich freue mich richtig, weil jetzt kommt richtig gute Musik. Gleich Lucas Graham hier am Start mit Drunk in the Morning. Ist für mich einer der Sommerhits, wirklich. Also der macht immer so gute Laune. Kommt eigentlich aus dem Jahr 2012, aber macht immer wieder, zaubert er so ein Grinsen aufs Gesicht. Und den Anfang macht jetzt Olivia Dean mit So Easy.
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0: Hi, es ist 13.17 Uhr, es hat 25 Grad.
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0: Und das googelt München heute, ja? Das ist eure Top 3, was ihr gerade in der Suchleiste eingibt und was gerade online viral geht. Hassan Ismaik ist da auf Nummer 1, ja? Das liest sich überhaupt nicht gut. 60 Investor. Investor Hassan Ismaik, der deutet in einem Facebook-Statement an, dass er dem Verein nicht mit Geld aus der Patsche helfen will. Die 60er brauchen bis nächste Woche fast 3 Millionen Euro, um ihre Drittliga-Lizenz zu behalten. Die Alternative, die hieße dann Zwangsabstieg in die Regionalliga. Yad Vashem, ein Bildungszentrum der israelischen Holocaust-Gedenkstätte Yad Vashem, soll in München entstehen. Zudem soll es eine Außenstelle in Leipzig geben. Yad Vashem will mit dem Bildungszentrum eigenen Angaben zufolge sein weltweites Engagement in der Holocaust-Bildung und Erinnerungsarbeit verstärken. In 2 bis 3 Jahren könnte es in München soweit sein. Fahrer auf Scooter. Witzige Geschichte, ja. Ein katholischer Bischof geht gerade völlig viral, weil er bei einer Firmung mit einem Scooter durch die Kirche gefahren ist. Er habe sich bemüht, seine Predigt zeitgemäß zu gestalten und den Kids so versucht, den Heiligen Geist in Form eines Scooters zu erklären. Die Bilder und Videos gehen gerade komplett durch die Decke. Für die einen sind die E-Scooter ja die Hölle auf Erden, für den Bischof der Heilige Geist. Und hier gibt's viel Good Music auf 95,5 Charivari. Teddy Swims mit Mr. Know-It-All jetzt hier für euren

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1: Statt Susanne ist heute Tommy Bergemeier hier am Start und auch morgen noch. Susanne, halt einfach einmal eine Woche Urlaub. Ja, darf sie doch auch mal machen, gerade bei dem Wetter. Ich gönn's ihr auf jeden Fall. Und gleich gibt's Sommer-Sonnenmusik von Christa Sarandi. Good Old Days gleich hier.
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3: Die Sonne scheint nicht nur den meisten Münchnerinnen und Münchnern aus dem Popo, sondern auch wirklich den ganzen Tag schon. Und die hört auch nicht auf. 25 Grad jetzt auf dem Thermometer am Marienplatz. Vielleicht legen wir so 1-2 Grad noch drauf heute. Vielleicht ein bisschen wärmer noch, aber mehr dann auch nicht. Und ich finde das eigentlich auch mal wieder richtig angenehm jetzt, nachdem wir auch 2 Tage oder 3 Tage lang 30 Grad hatten am Stück. Jetzt heute mal so ein paar Grad kühler. Nehmen wir schon mit. Im 3-Tage-Trend wird es dann aber auch schon wieder wärmer morgen bis zu 27, 28 Grad. Und am Wochenende sind es dann sogar wieder 30. Sonntags kann es dann mal gewittern.
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3: Die wichtigsten Meldungen aus der Charivari-Verkehrszentrale. Wir schauen auf die A9 Nürnberg-Richtung München zwischen Dreikolledau und Pfaffenhofen. Vorsicht bitte, da liegt ein Reifen auf der Fahrbahn. Dann haben wir die A99 Autobahnring München zwischen Aschheim-Ismaning und Kreuz Nord. In beiden Richtungen Personen auf der Fahrbahn. Und auf der A94 München-Passau Richtung Erding zwischen Markt Schwaben und Erding ist ein Fahrradfahrer auf der Fahrbahn. Was ist denn heute los? Bitte aufpassen. Dann mittlerer Ring zwischen Arnulfstraße und Dachauer Straße. Dauert es momentan 7 Minuten länger. Wir haben noch die A94 München Richtung Passau zwischen Paarstetten und Lengdorf. Da haben wir 1 Kilometer Stau. Zeitverlust hier bei 12 Minuten. Und auf der A95 München Richtung Garmisch-Partenkirchen zwischen Fürstenried und Dreieck-Starnberg steht ein Pannenlastwagen auf der rechten Spur.
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3: Geblitzt wird in Hadern auf der Würmtalstraße stadtauswärts und in Trudering auf der Truderinger Straße. Auch da wird geknipst. Falls ihr noch was seht, einen Stau oder einen Blitzer, gerne melden. Einfach anrufen 089 für München 57 95 5 95 5.
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3: Heute ausnahmsweise mit Tommy Bergemeier und jetzt mit Atomic Kitten. Hier ist The Tide is High. Was für eine gute Sommernummer jetzt.

0: Wir führen bundesweit Handykontrollen durch, Handynutzung am Steuer. Das machen wir natürlich auch in München, in der Landeshauptstadt.
1: Das war Ursula Hildebrand vom Automobilclub Europa. Ja, heute werden in München Handykontrollen durchgeführt.
0: Wir stehen da, zählen alle Fahrzeuge, die in eine Fahrtrichtung fahren, mit einem Klicker. Und ein dritter zählt dann die Autos, in denen eben telefoniert oder SMS geschrieben wird, damit wir hinterher einen prozentualen Wert haben. So und so viele Autos waren es insgesamt und so viele waren eben mit Handynutzung zu notieren.
1: Da bin ich mal gespannt, wie wir da so abschneiden. In Frankfurt zum Beispiel hatte jeder 12. beim Fahren das Handy in der Hand. Persönlich finde ich, das klingt nicht so viel, wenn man mal überlegt, dass jeder 12. unaufmerksam fährt, ist das schon krass. Strafen werden von den Damen und Herren in roten Westen übrigens heute aber nicht verteilt.
0: Also wir zählen tatsächlich nur Autos, die vorbeifahren und Handyverstöße am Steuer. Wir holen jetzt keine Polizei dazu, das ist tatsächlich nicht unsere Aufgabe.
1: Also heute besonders achtsam fahren und ganz ehrlich, lass das Handy einfach liegen beim Fahren. Braucht es ja eigentlich gar nicht, oder? Da die Sucht auch mal so ein bisschen kontrollieren. Fällt mir teilweise selber manchmal schwer, gebe ich zu, aber kriegen wir schon hin. Kamerad jetzt mit Hack Yourself hier auf 5.

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1: Statt Susanne diese Woche Tommy Bergelmeier im Studio und gleich habe ich die zwei für euch. Jennifer Lopez zusammen mit David Guetta und Save Me Tonight gleich um kurz vor zwei.
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2: Ich bin Ludwig Haas und darüber spricht München heute Mittag. Münchens Mieter kriegen immer weniger Fläche für ihr Geld. Eine Auswertung von Immowelt zeigt jetzt, für 1.000 Euro Kaltmiete gab es vor 4 Jahren immerhin noch 55 Quadratmeter. Jetzt reicht dasselbe Budget nur noch für 48 Quadratmeter. Das ist der niedrigste Wert aller 80 untersuchten Großstädte. In München entsteht ein Bildungszentrum der weltbekannten Holocaust-Gedenkstätte Yad Vashem. München hatte sich zuvor als Standort beworben und hat jetzt den Zuschlag bekommen. Die originale Gedenkstätte, die steht in Israel, Ort der ersten quasi Außenstelle außerhalb Israels, soll der Karolinenplatz in der Maxvorstadt am Museumsviertel sein. Münchens dritte Bürgermeisterin Verena Dietl bezeichnet die Entscheidung für München heute als Anerkennung, aber auch als Auftrag. Die EU-Kommission hat eine Strafe von 200 Millionen Euro gegen den chinesischen Online-Händler Temu verhängt. Die Begründung, Temu biete oft gefährliche, umweltschädliche und gefälschte Ware an. Bis August muss Temu jetzt darauf reagieren, um neue Strafen zu verhindern. Schätzungen zufolge nutzen fast 250.000 Münchnerinnen und Münchner die Plattform Temu regelmäßig.
1: Und das googelt München gerade.
2: Ja, und online, da geht heute eine Gruppe an sehr schlauen Affen in Nordrhein-Westfalen viral. Die sind nämlich auf geschickte Art und Weise aus einer Auffangstation ausgebüxt und seitdem in der Stadt Witten im Ruhrgebiet unterwegs. In eine Mauer hatten die Rhesusaffen so lange reingegraben, dass sich der Mörtel langsam gelöst hatte. Durch das dann entstandene Loch haben sich die Affen dann in Richtung Freiheit durchgequetscht. Bisher ist es immer noch niemandem gelungen, alle Affen einzufangen. Das waren die Nachrichten aus München und der Welt.
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3: Ganz genau wissen, wie es wird mit dem Charivari München-Wetter. Wir schauen mal drauf. 26 Grad sind es jetzt in München. Die Sonne scheint und heizt weiter ein. Vielleicht noch so 1 Grad, was wir heute noch drauflegen, aber dann wird es auch nicht wärmer. 30 Grad knacken wir heute auf gar keinen Fall. Aber im 3-Tage-Trend dann schon. Morgen noch nicht. Morgen bis zu 28 Grad, aber dann am Wochenende auf jeden Fall 30 Grad wieder am Samstag. Und sonntags kann es dann auch mal gewittern.
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3: Die wichtigsten Meldungen aus der Charivari-Verkehrszentrale. Der erste Blick, der geht auf den mittleren Ring. Momentan staut sich's zwischen Lerchenauer und Dachauer Straße. 6 Minuten Zeitverlust. Und zwischen Arnoldstraße und Dachauer Straße dauert es 7 Minuten länger. Dann noch der Blick auf die A95 München Richtung Garmisch-Partenkirchen. Zwischen Fürstenried und Dreieck-Starnberg. Rechte Spur blockiert. Da steht ein Pannenlastwagen.
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3: Die neuesten Blitzer aus München Stadt und Land stehen im Lehel auf dem Maximilianplatz stadteinwärts und stadtauswärts wird geblitzt in Hadern auf der Würmtalstraße. Und falls ihr noch was seht, einen Stau oder einen Blitzer, gerne melden. Einfach anrufen 089 für München 57 95 5.
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3: Statt Susanne diese Woche Tommy Bergemeier am Start. Und gleich habe ich einen Tipp für alle Football-Fans oder wenn ihr jemanden kennt, der Football-Fan ist und vielleicht schon mal Tickets haben wollte für so ein Spiel in München, habe ich gleich einen Geheimtipp für euch.
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Hier ist 95.5 Charivari mit Tommy Bergelmeier und habt ihr Bock auf NFL-Tickets? Football-Fans, aufgepasst, die gibt's ab heute nämlich zu kaufen. Die NFL macht ja dieses Jahr wieder Halt in München. Die New England Patriots treffen im November auf die Detroit Lions und ab heute gibt's Tickets. Aber eben nicht für alle. Seit 10 Uhr haben ausschließlich American Express-Kunden ein Vorkaufsrecht bis nächste Woche Mittwoch. Die billigste Kategorie kostet allerdings schon über 80, die teuerste über 400 Euro. Also schon ein bisschen was los. Aber wenn ihr American Express-Kunde seid, dann könnt ihr ab heute eben schon zuschlagen.

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1: Susanne im wohlverdienten Urlaub, hier ist Tommy Bergelmeier und gleich gib mir Gas mit Glockenbach und Sam Harper. Lost, gleich um kurz nach halb.
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3: Genau, wissen, wie es wird mit dem Charivari. München, Wetter. 26,9 Grad, also eigentlich genau 27. Stehen jetzt in der Münchner Innenstadt 27 Grad. Damit eigentlich so der Peak erreicht für heute. Zumindest laut Ansage. Mal schauen, ob es sogar noch wärmer wird. Aber die 30 Grad, das verspreche ich euch, die werden wir heute nicht mehr knacken. Nicht hier und auch nicht im Umland. Wir haben in Unterschleißheim 26 Grad. In Grünwald sind es auch 27. Und im Drei-Tage-Trend, da knacken wir die 30 aber wieder. Also nicht morgen. Morgen so 28, 29 Grad. Und dann zum Wochenende sind es aber dann wieder die 30 Grad. Sonntag kann es dann sogar auch mal gewittern.
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3: Ein bisschen was unterwegs heute. Wegerich fliegt zum Beispiel oder Ampfer und auch Roggen. Aber am stärksten sind heute tatsächlich die Gräser.
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3: Obacht bitte, auf der A9 Nürnberg Richtung München zwischen Pfaffenhofen und Allershausen, da liegt ein Besen auf der Fahrbahn. Und auf dem mittleren Ring, da staut sich es momentan zwischen Donnersberger Brücke und Landshuter Allee sowie zwischen Lerchenauer und Dachauer Straße jeweils 10 Minuten Zeitverlust.
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3: Bogenhausen, Iflandstraße, stadteinwärts wird geblitzt. In Mosach auf der Eininger Straße und in Karlsfeld auf der Hochstraße.
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3: Statt Susanne Brückner heute Tommy Bergelmeier im Studio. Übrigens, falls ihr einen Blitzer oder so habt, dann gerne durchrufen. 089 für München, 57 95 5. Dann geben wir das hier weiter. Und gleich habe ich eine Geschichte für euch, die ist herzerwärmend. Ich weiß, es ist eh schon warm genug, aber euer Herzteil, das kann noch ein bisschen Wärme vertragen, da bin ich mir ganz sicher. Um was es geht, hört ihr nach drei Songs. Den Anfang machen jetzt die Kaiser Chiefs mit Ruby hier auf 95,5 Charivari.

0: Matt Simons. Hier auf 95.5 Charivari. Hier ist Tommy Bergelmeier und jetzt gibt's was fürs Herzchen. Der Peter hat uns nämlich gerade eine WhatsApp geschickt. Heute hat er 33. Hochzeitstag mit seiner Frau. Herzlichen Glückwunsch dazu erstmal. Und das Besondere, genau heute, vor 33 Jahren, hat er seine Geliebte hier bei uns live im Radio grüßen lassen. Und so hat sich das damals angehört. Achtung.
1: Freitagabend auf der 95.5, 23:18 Uhr. Der Peter grüßt seine Waltraud und sagt ihr, dass er sie wahnsinnig lieb hat. Deswegen hat er sie auch heute geheiratet. Glückwunsch vom ganzen Charivari-Team dazu. Morgen geht es sogar noch weiter. Zweiter Teil der Hochzeit. Heute standesamtlich, morgen wahrscheinlich kirchlich. Naja, dann wünschen wir ein besseres Wetter als angekündigt. Schauer soll es ja geben.
0: Und er hat uns geschrieben, der Peter. Das Ganze war am 28.05.1993. Und er schreibt, ich habe sie immer noch wahnsinnig lieb. Und das Wetter war an der kirchlichen Hochzeit auch klasse. Besser geht's doch gar nicht. Baby.

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1: Statt Susanne diese Woche Tommy Bergelmeier hier im Studio und gleich eine Nummer. Da fangen meine Beine automatisch an zu tanzen, wenn ich das höre. Kein Witz. Geht euch doch ähnlich, oder? Ray mit Where's My Husband? Gleich hier, nur kurz vor drei.
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2: Ich bin Ludwig Haas und darüber spricht München heute Mittag. In München kriegt ihr im Schnitt gerade mal 48, in Chemnitz im Schnitt

0: 174 Quadratmeter. Immowelt hat in 80 Großstädten jetzt ausgewertet, wie viel Mietwohnung man für 1.000 Euro kalt bekommt. München hat den mit Abstand geringsten Wert. Das war auch schon bei der letzten Analyse vor 4 Jahren so. Da gab es für die 1.000 Euro aber immerhin noch 7 Quadratmeter mehr. München bekommt die erste Außenstelle der Holocaust-Gedenkstätte Yad Vashem außerhalb Israels. Die Stadt hatte sich zuvor wie auch einige andere Orte in Deutschland darum beworben. Die originale Gedenkstätte mit großem Museum, die steht bei Jerusalem. Ministerpräsident Söder hat die Entscheidung für München als große Ehre bezeichnet. Rund 11,7 Milliarden Euro hat Bayern im letzten Jahr ausgegeben, um anderen ärmeren Bundesländern in Deutschland zu helfen. Damit gibt Bayern weiterhin mit Abstand am meisten für den Länderfinanzausgleich aus. Das ist zu viel, sagt Bayerns Finanzminister Füracker jetzt. Er rechnet mal vor, damit könnte man fast 150.000 Lehrerinnen und Lehrer in Bayern ein Jahr lang bezahlen.
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0: Ja, und im Netz, da runzeln viele etwas fragend die Stirn. Und zwar wegen Schauspiellegende Nicolas Cage. Den kennen ja viele vielleicht aus dem Kinofilm Das Vermächtnis der Tempelritter. Aktuell spielt er auch Spider-Man in der neuen Serie Spider-Man Noir. Nicolas Cage, der hat seinen Namen jetzt offiziell ändern lassen. Und zwar in, Achtung, Nicolas Cage, denn der 62-Jährige, der hieß tatsächlich von seiner Geburt an bis jetzt nie Nicolas Cage, sondern eigentlich Nicolas Kim Coppola. Nicolas Cage war immer nur sein Künstlername, bis jetzt, jetzt hat er ihn endlich als offiziellen Namen angenommen. Das waren die Nachrichten aus München und der Welt.
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3: Oh, wie gut, dass niemand weiß, dass ich rumpel. Das weiß schon. Also, gut. Wie sieht's aus? Genau wissen wir jetzt, wie es wird mit dem Charivari München-Wetter. Es bleibt so schön und man kann das irgendwie alles gar nicht glauben. Es ist fantastisch. Ich mag's nach wie vor. Wir haben 27 Grad hier bei uns in der Innenstadt. Strahlende Sonne. Der 3-Tage-Trend, was sagt er uns? Nur Sonne, morgen 25 Grad. Das ist geradezu mal was so zum Durchatmen, so 25 Grad, so lockere. Samstag dann gleich wieder 30 Grad. Aber Anfang der nächsten Woche soll es ein bisschen kühler werden.
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3: Irgendwie habe ich jetzt gerade mal das Wetter von erzählt. Dann erzähle ich jetzt dafür das, was denn beim Verkehr passiert, oder? Ist doch auch mal eine Nummer. Die wichtigsten Meldungen aus der Charivari-Verkehrszentrale. B471 in Richtung Fürstenfeldbruck. Zwischen Fürstenfeldbruck und Fürstenfeldbruck-Nord ist die Richtungsfahrbahn voll gesperrt. Ein brennender PKW steht da rum. Mittlerer Ring, dichter Verkehr zwischen Donnersberger Brücke und Landshuter Allee, 15 Minuten plus.
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3: Die neuesten Blitzer aus München, Stadt und Land, Karlsfeld Hochstraße, Mosach, Eininger Straße und Stadteinwärts, Bogenhausen, die Iflandstraße.
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3: Im Studio der Andi Wenzel. Viele, viele schöne Songs habe ich hier dabei. Lucy Pearl, Don't Mess With My Man. Oh, ganz geiles Sommerding. Felix Jähn mit Hot to Touch. Los geht's mit Leonie und Callum Scott.
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liefert jetzt wirklich mal eine wirkliche Premium-Idee. Ja, das ist krass. Ab nächster Woche gilt nämlich dort, wenn ihr wegen einer Baustelle zu lange im Stau steht, dann bekommt ihr die Autobahnmaut zurück. Teilweise schon ab 10 Minuten Verspätung auf Kurzstrecken. Ganz ehrlich, warum gibt's sowas nicht am Brenner? Da gehörte es hin, oder? Hilft leider trotzdem nichts gegen den Monsterstau am Samstag wegen der großen Demo dort. Aber darüber regen wir uns dann morgen auf. Jetzt hören wir lieber ein bisschen Feel Good Music von David.

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2: So, was gibt's jetzt gleich hier für uns? J-Lo mit Let's Get Loud.
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23: Es ist 3:30. Ich bin Ludwig Haas und darüber spricht München heute Nachmittag. Viele von euch werden jetzt gleich sagen, ja, das kommt ja wenig überraschend. Die Plattform Immowelt hat jetzt rausgefunden, dass man hier bei uns in München immer weniger Quadratmeter für sein Geld kriegt. Im gesamtdeutschen Vergleich der Großstädte gibt es hier bei uns in München sogar besonders wenig Mietwohnfläche. Für 1.000 Euro Kaltmiete hat man vor 4 Jahren hier in München immerhin noch 55 Quadratmeter bekommen. Heute sind es nur noch 48. Den ganzen Morgen und Vormittag hat der Autoclub Europa heute hier in der Stadt geschaut, wie viele Autofahrer illegal am Steuer ihr Handy benutzen. Jetzt gibt es ein erstes Fazit dieser Kontrolle.

0: Aktion und das Ergebnis ist durchaus überraschend. Die Münchner nutzen am Steuer nämlich deutlich weniger das Smartphone als noch vor ein paar Jahren, sagt der ACE. Den Menschen, auch hier in München, Stadt und Land, fällt es immer schwerer, echte Bilder und Videos von künstlicher Intelligenz zu unterscheiden. Das zeigt jetzt eine neue Umfrage des Digitalverbandes Bitkom. Besonders krass, jeder Zweite hat schon mal Inhalte weitergeleitet online, obwohl er oder sie sich eigentlich sehr, sehr unsicher war, ob es überhaupt stimmt oder einfach mit einer KI erstellt wurde. Das war das Nachrichtenupdate aus München und der Welt.
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3: Genau wissen, wie es wird mit dem Charivari München-Wetter. Naja, das haben wir jetzt schon einige Zeit, dass man sich hier, im Prinzip kann man immer Copy und Paste machen. Man kann einfach sagen, ja, es geht genauso weiter, wie wir es jetzt seit einiger Zeit haben. Ich glaube, es sind jetzt schon so 2 Wochen oder so. Ne? Mir gefällt es nach wie vor. Ich kann es noch gut 1-2 Monate, glaube ich, aushalten. Wie geht's denn jetzt weiter? Der 3-Tage-Trend sagt nur Sonne. Morgen 25 Grad. Das ist was zum Durchschnaufen. Das ist wirklich dann mal nicht so heiß. Samstag gibt es nämlich schon wieder 30 Grad. Anfang der Woche soll es dann ein bisschen kühler werden.
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3: Die wichtigsten Meldungen aus der Charivari Verkehrszentrale A8 Richtung Stuttgart zwischen Odelshausen und Adelshausen. Gefahr durch einen defekten LKW. Da liegen Gegenstände, nämlich Reifenteile, auf der Fahrbahn. Mittlerer Ring, stellenweise dichter Verkehr. Ihr verliert 10 Minuten im Schnitt. Aktuell am meisten Zeitverlust zwischen Hansastraße und Landshuter Allee. Da ist es eine Viertelstunde.
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3: Die neuesten Blitzer aus München, Stadt und Land. Karlsfeld, die Hochstraße, Mosach, die Eininger Straße und stadteinwärts Bogenhausen, die Iflandstraße.
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Hoppla. 95 Charivari am Donnerstag. Schönstes Wetter und natürlich viel Good Music mit dem Andy Wenzel im Studio. Und heute Abend ist großes GNTM-Finale. Wobei, eigentlich ist es fast schon egal, weil angeblich längst bekannt ist, wer gewonnen hat. Zum ersten Mal wurde das Finale nämlich aufgezeichnet. Gut, trotzdem werden heute Abend wieder Millionen einschalten. 20.15 Uhr auf ProSieben kürt Heidi Klum ihre Models. Und morgen geht's direkt weiter mit dem nächsten TV-Finale Let's Dance. Und Samstag dann Champions League. Da freue ich mich jetzt am meisten drauf, wenn ich ganz ehrlich bin. Ja, es ist sozusagen die große, offizielle, wunderbare Finalwoche hier auf 95.5.

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2: Wie soll ich dieses Optimum beschreiben? Wie soll ich das sagen? Es ist der heißeste Scheiß, der gerade unterwegs ist. Der Song ist so geil, dass man umfällt. Ray, where is my husband? Jetzt gleich.
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2: Ich bin Ludwig Haas und darüber spricht München heute Mittag. Münchens Mieter kriegen immer weniger Fläche für ihr Geld. Eine Auswertung von Immowelt zeigt jetzt, für 1.000 Euro Kaltmiete gab es vor 4 Jahren immerhin noch 55 Quadratmeter. Jetzt reicht dasselbe Budget nur noch für 48 Quadratmeter. Das ist der niedrigste Wert aller 80 untersuchten Großstädte. In München entsteht ein Bildungszentrum der weltbekannten Holocaust-Gedenkstätte Yad Vashem. München hatte sich zuvor als Standort beworben und hat jetzt den Zuschlag bekommen. Die originale Gedenkstätte, die steht in Israel, Ort der ersten quasi Außenstelle außerhalb Israels, soll der Karolinenplatz in der Maxvorstadt am Museumsviertel sein. Münchens dritte Bürgermeisterin Verena Dietl bezeichnet die Entscheidung für München heute als Anerkennung, aber auch als Auftrag. Die EU-Kommission hat eine Strafe von 200 Millionen Euro gegen den chinesischen Online-Händler Temu verhängt. Die Begründung, Temu biete oft gefährliche, umweltschädliche und gefälschte Ware an. Bis August muss Temu jetzt darauf reagieren, um neue Strafen zu verhindern. Schätzungen zufolge nutzen fast 250.000 Münchnerinnen und Münchner die Plattform Temu regelmäßig.
1: Und das googelt München gerade.
2: Ja, und online, da geht heute eine Gruppe an sehr schlauen Affen in Nordrhein-Westfalen viral. Die sind nämlich auf geschickte Art und Weise aus einer Auffangstation ausgebüxt und seitdem in der Stadt Witten im Ruhrgebiet unterwegs. In eine Mauer hatten die Rhesusaffen so lange reingegraben, dass sich der Mörtel langsam gelöst hatte. Durch das dann entstandene Loch haben sich die Affen dann in Richtung Freiheit durchgequetscht. Bisher ist es immer noch niemandem gelungen, alle Affen einzufangen. Das waren die Nachrichten aus München und der Welt. Okay.
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3: Ja, so könnten wir ja auch rauskommen. Die wichtigsten Meldungen aus der Charivari-Verkehrszentrale gibt es gleich. Zunächst mal sprechen wir über das Wetter. Genau wissen, wie es wird mit dem Charivari München-Wetter. Es bleibt weiterhin warm. Heißt also, morgen ist es ein bisschen angenehmer. Da sind es um die 25 Grad. Das wird die eine oder den anderen ein wenig glücklich machen, dass man mal durchschnaufen kann. Insgesamt dann aber Samstag gleich wieder 30 Grad. Erst Anfang der Woche wird es kühler.
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3: Wichtigste Meldung aus der Charivari-Verkehrszentrale, A92 Deggendorf Richtung München, Ausfahrt Moosburg Süd, Unfall, Ausfahrt blockiert, Gefahr durch eine ungesicherte Unfallstelle. A9 Nürnberg Richtung München zwischen Kreuz Neufahrn und Eching, Gefahr durch einen defekten LKW. Mittlerer Ring, stellenweise dichter Verkehrsstau. Im Schnitt verliert ihr 10 Minuten, aktuell am meisten Zeitverlust zwischen der Donnersberger Brücke und der Dachauer Straße. Da ist es eine Viertelstunde.
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3: Die neuesten Blitzer aus München, Stadt und Land. Yeah. Stadteinwärts Bogenhausen, Iflandstraße. Stadtauswärts Ludwigsvorstadt, Isarvorstadt, Geierstraße. Außerdem Schwanthaler Höhe, die Riedlerstraße.
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3: Im Studio ist der Andi Wenzel. Ich habe schon wieder das Gefühl, es wäre schon Wochenende. Es ist aber heute erst Donnerstag und nicht Freitag. Also das ist ein typischer Donnerstags-Fail, ne? Oder? Ah, ist egal. Diese anderthalb Tage schaffen wir auch schon noch. Außerdem ist ja schon wieder gefühlt schon wieder für uns alle Feierabend. Das ist eh klar. Also los, dann rein in diese Stunde.
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95.5 Charivari mit dem Andi Wenzel hier. 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
1: 95.5 Charivari mit dem Adi Wenzel im Studio. Ab sofort gilt bei uns immer, wenn ihr das hier hört. Genau dann habt ihr nämlich die Chance auf 2500 Euro. Und gerade war es halt wieder soweit.
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1: Da würde ich am liebsten selber gerne mitmachen. So sieht's nämlich aus. Das ist ja ein Wahnsinn, oder? Wir spielen mit euch und wir haben natürlich eine Freude dran, denn wir wissen, es geht. Es ist eine Chance für 2500 Euro, die ihr da bekommt. Also dementsprechend würde ich sagen, da lohnt sich schon ein bisschen aufzupassen. Und wer hat aufgepasst? Es ist die Silke. Die hat die 0800 gewählt, 2040 660. Hallo Silke, grüß dich.
4: Hallo Andi, ich bin baff. Ich bin echt baff, Wahnsinn. Ja, das ist so ein Glück und so ein tolles Event, was wir vorhaben in 4 bis 6 Wochen. Ja. Meine Eltern feiern eiserne Hochzeit.
1: Oh yeah! Wie viel ist das denn? Eiserne Hochzeit, das muss sowas wie 120 Jahre. Also 65, okay.
4: 65 Jahre verheiratet, 90 und 92 sind die beiden. Ach. Und wir sind in Norddeutschland, das heißt, wir müssen anreisen von München. Aber das ist wirklich etwas, wo ich mich so freue, dass wir das hoffentlich alle gemeinsam noch, ich habe einen Bruder im Norden, erleben können und feiern können. Und das ist wirklich also einmalig. Alle Freunde sind nur noch vereinzelt da, keine Paare mehr, aber dennoch Mutti und Papa halten hoffentlich durch.
1: Auch klasse. Silke, ja genau, damit geben wir den allen anderen nochmal schnell diesen Tipp hier.

0: Wenn dieses Ding ertönt, dann wisst ihr Bescheid, es geht dann schon wieder los. Du hast jetzt die Chance, eine Stufe höher zu kommen in der Leiter Richtung 2500 Euro.
1: Okay.
0: Und ich bin der natürlich die Daumen drückt die ganze Zeit. Und dann schauen wir mal, was ich dabei

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2: Oh, hier kommt ein ganz großartiger Song gleich von den Atomic Kitten. Eternal Flame. Jetzt gleich für uns.
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16: Es ist halb fünf, ich bin Ludwig Haas und darüber spricht München heute Nachmittag. In München nutzen deutlich weniger Menschen das Handy am Steuer ihres Autos als noch vor ein paar Jahren. Das sagt heute der Autoclub ACE, der eine Kontrollaktion an verschiedenen Stellen in der Stadt am Vormittag und Morgen durchgeführt hat. Das liegt demnach unter anderem daran, dass viele Autos mittlerweile eine eingebaute Freisprechanlage haben, mit der die Münchnerinnen und Münchner eben telefonieren. Die Opposition im Münchner Rathaus übt Kritik an einer Entscheidung der neuen Mango-Koalition, denn die will die Preise für den beliebten Familien- und auch den Ferienpass erhöhen. Der Ferienpass für Kinder soll zum Beispiel statt 6 bald 10 Euro kosten. Die Regierung sagt, diese Erhöhungen sind nötig und es gibt einfach keine andere Möglichkeit, weil die Stadt dringend sparen muss. Sowohl der Ferienpass als auch der Familienpass sollen aber erhalten bleiben. Zusammen wurden im letzten Jahr zum Beispiel gut 50.000 Exemplare verkauft, mit denen Familien und Kinder zum Beispiel kostenlos in Freibäder gehen können. Die CSU im Stadtrat zum Beispiel bemängelt die Entscheidung, ausgerechnet bei Familien und Kindern anzusetzen. Mal wieder tief durchatmen. Es gibt größere Probleme bei der Bahn. Diesmal betrifft vor allem die Zugstrecke zwischen München und Ingolstadt. Schuld ist da heute eine beschädigte Brücke auf der Strecke. Es kommt laut der Bahn zum Beispiel Richtung Nürnberg, auch von München aus, zu erheblichen Verspätungen. Also das am besten mit einplanen. Das war das Nachrichtenupdate aus München und der Welt.
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2: Ja, genau wissen, wie es wird mit dem Charivari. München-Wetter heißt, in den nächsten Tagen soll es ganz ähnlich bleiben. Vielleicht morgen mal ein paar Grad weniger. Also

0: Morgen soll es vielleicht so um die 25 Grad sein. Aber am Samstag dann gleich wieder 30 Grad. Kühler wird es erst Anfang nächster Woche.
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0: Die wichtigsten Meldungen aus der Charivari Verkehrszentrale. Es ist eine einzige, und zwar mittlerer Ring. Stellenweise dichter Verkehr. Im Schnitt verliert ihr 10 Minuten. Aktuell am meisten Zeitverlust zwischen der Tübinger Straße und der Plinganzer Straße. Da ist es eine Viertelstunde.
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0: Gut, dann wollen wir doch mal sehen, was wir an Blitzern haben. Stadt einwärts Bogenhausen, die Iflandstraße. Ludwigsvorstadt, Stadt auswärts Geierstraße und Schwanthaler Höhe, die Riedlerstraße.
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0: Nacht hier bei uns. Ja klar, Andi Wenzel im Studio. Die S-Bahn-Stammstrecke bleibt auch heute weiter gesperrt. Zwischen Pasing und der Donnersberger Brücke fährt aktuell nichts. Stand jetzt soll die Sperre bis morgen Abend dauern. Also lieber ein bisschen Zeit mehr einplanen heute früh. Alle Infos und Ersatzverbindungen bekommt ihr natürlich auch nochmal auf charivari.de. Jetzt lieber was Angenehmes. Hier kommt Louis tägliche Vokabel für euch.
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3: Heute
5: sweaty. Also ein Sweaty ist eine Person, die übertrieben ehrgeizig ist. Vor allem im Gaming. Also wenn die sehr oft zockt und auch sehr gut da drin ist und dann spielst du mit denen und dann sind die so gut, dass du nicht gegen sie gewinnen kannst, dann sind sie sweaty.
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2: Jetzt wird erstmal Bruno Mars paniert und zwar mit I Just Might. Hey, Mr. DJ. Superschöner neuer Song von ihm. Naja, so neu ist er auch nicht mehr. Aber aktuell, klar.
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2: Ich bin Ludwig Haas und darüber spricht München heute Nachmittag. Hand aufs Herz, habt ihr schon mal euer Handy benutzt, während ihr gerade Auto gefahren seid? Dass das schnell gefährlich werden kann, ist den meisten Münchnerinnen und Münchner sicherlich bewusst. Heute hat der Autoclub AEC, oder besser gesagt ACE, so ist es richtig, freiwillige Kontrollen an verschiedenen Stellen bei uns in der Stadt durchgeführt. Er wollte mal checken, wie viele in München eigentlich das Handy am Steuer immer so in der Hand haben. Das Ergebnis, das kommt durchaus überraschend, es sind nämlich deutlich weniger als noch vor ein paar Jahren, wohl auch weil mittlerweile viele einfach immer mit der Freisprechanlage telefonieren. Mehr Platz fürs Radl und ein sicherer Schulweg für hunderte Kinder. In Schwabing startet jetzt die zweite Phase des großen Umbaus der Karl-Theodor-Straße. München-Reporter Ingmar Dressler.
3: Zwei Spuren weniger gibt's für den Autoverkehr. Dafür werden Geh- und Radwege breiter gemacht. In dem Gebiet gibt's viele Schulen. Man denkt dabei also vor allem an die Schülerinnen und Schüler. Fast 100 neue Fahrradstellplätze und 19 neue Bäume sind geplant. Bis Ende Juli bleibt die Straße noch teilweise offen. Dann ab den Sommerferien ist sie komplett dicht für den Autoverkehr. Die Bauarbeiten sollen noch bis Frühjahr nächstes Jahr gehen.
2: Münchens Bürgermeisterin Dietl nennt es eine Anerkennung und gleichzeitig einen Auftrag. Markus Söder sagt, es sei eine Ehre. Die erste Außenstelle der Holocaust-Gedenkstätte Yad Vashem kommt zu uns nach München, und zwar in die Maxvorstadt an den Karolinenplatz. Bisher gibt es nur das Original in Israel selbst, in der Nähe von Jerusalem. München hatte sich wie auch einige andere Städte um das Bildungszentrum Yad Vashem beworben. Griechenland ist ja einer der Lieblingsurlaubsorte der Münchnerinnen und Münchner Orte, wollte ich eigentlich sagen. Aber weil vor allem Inseln wie zum Beispiel Santorini oder Mykonos ja förmlich überlaufen

0: Laufen werden mittlerweile, will die griechische Regierung jetzt das Tourismusangebot zurückschrauben. Laut einer neuen griechischen Studie würden nämlich der viele Müll, der ganze Wasserverbrauch oder auch die großen Verkehrsprobleme die griechischen Inseln enorm belasten.
1: Und das googelt München gerade.
0: Ja, und im Netz, da bangen viele um den Tennis-Superstar Jannik Sinner aus Italien. Der hat bei knapp 40 Grad in Paris bei den French Open gegen den Argentinier Girondolo verloren, obwohl er eigentlich lange deutlich und souverän vorne lag. Die Hitze hat Sinner dann aber im Laufe des Matches so stark zugesetzt, dass er das Match teilweise ja unterbrechen musste. Sinner konnte nicht mehr wirklich laufen, weil ihm so schwindelig war. Das waren die Nachrichten aus München und der Welt.
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3: Ja. Genau wissen, wie es wird mit dem Charivari München-Wetter. Es geht sonnig weiter. Das ist wunderbar. Wir werden morgen mal so um die 25 Grad haben. Für viele wird das eine Erleichterung sein, dass es einfach mal ein bisschen weniger nach oben geht, das Thermometer. Was sagt der Samstag? Der sagt dann schon wieder 30 Grad. Ab der nächsten Woche wird es ein bisschen kühler.
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3: Wichtigste Meldung aus der Charivari Verkehrszentrale. Stadteinwärts A9 Nürnberg Richtung München zwischen Kreuzneufahren und Eching Gefahr durch einen defekten Pkw. Mittlerer Ring, ja, im Schnitt verliert ihr 10 Minuten. Und A99 West Richtung Lindau zwischen Neuherberg und Allach 15 Minuten plus.
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3: Die neuesten Blitzer aus München, Stadt und Land. Sendling, Schäftlarnstraße, Ramersdorf, Berlach, Therese-Giese-Allee und stadtauswärts Isar-Vorstadt, Geierstraße.
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3: Im Studio ist Andi Wenzel und wir kriegen eine ganze Menge coole Musik. Die NCE gleich mit Cake by the Ocean. Calvin Harris ist dabei mit Jesse und dem neuen Song von Calvin Harris, Satisfied.
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soll ich sagen? München ist wieder komplett im NFL-Fieber. Ja, heute ist der Ticketverkauf für das große NFL-Spiel in der Allianz Arena gestartet und der Ansturm ist größer als jemals zuvor. Im November treffen die New England Patriots auf die Detroit Lions. Und erstmal dürfen aber nur American Express-Kunden Tickets kaufen. Und billig wird der Spaß definitiv nicht. Los geht's bei über 80 Euro. Premium-Plätze kosten mehr als 400. Alle Infos zum NFL-Spiel in München gibt's natürlich auch auf charivari.de. Und hier bei uns gibt's viel Good Music, ist ja klar.

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2: Im Studio ist der Andi Wenzel und hier gibt's Musik von Carrie Hilson. I like. Ja, ich finde den auch gut, den Song. I like.

dem Andi Wetzel im Studio. Und das sind jetzt mal gute Nachrichten für alle Fans von deutschen Serien und Filmen. Die Bundesregierung will den Filmstandort Deutschland jetzt massiv stärken. Die Filmförderung wird auf 250 Millionen Euro pro Jahr verdoppelt. Und auch Streamingdienste und TV-Sender werden stärker verpflichtet. Sie sollen künftig 8% ihrer Umsätze in deutsche und europäische Produktion investieren. Heißt also mehr Geld für neue Serien, Filme und kreative Projekte made in Germany. Darüber freuen wir uns und machen direkt gleich weiter mit Feel Good Music.

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2: Jetzt gleich gibt's Musik von Atomic Kitten. Be with you. Und da die ILO-Nummer. Gleich hier.
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2: Ich bin Ludwig Haas und darüber spricht München heute Abend. In München nutzen deutlich weniger Menschen das Handy am Steuer als noch vor ein paar Jahren. Das sagt heute der Autoclub ACE, der am Vormittag eine Kontrollaktion an verschiedenen Stellen in der Stadt durchgeführt hat. Das liegt demnach unter anderem daran, dass viele Autos mittlerweile ja eine eingebaute Freisprechanlage haben, mit der die Münchnerinnen und Münchner eben telefonieren. Die Opposition im Münchner Rathaus übt Kritik, und zwar an einer Entscheidung der neuen Münchner Mango-Koalition, denn die will die Preise für den beliebten Familien- und Ferienpass erhöhen. Der Ferienpass für Kinder soll zum Beispiel statt 6 bald 10 Euro kosten. Die Regierung sagt, diese Erhöhungen sind nötig und es gibt einfach keine andere Möglichkeit, weil die Stadt dringend sparen muss. Sowohl der Ferienpass als auch der Familienpass sollen aber grundsätzlich erhalten bleiben. Zusammen wurden im letzten Jahr gut 50.000 Exemplare verkauft, mit denen Familien und Kinder zum Beispiel kostenlos in Freibäder gehen können. Die CSU zum Beispiel bemängelt diese Entscheidung, ausgerechnet bei Familien und Kindern anzusetzen. Ich weiß nicht, was ich dazu sagen soll. Mal wieder gibt es größere Probleme, und zwar bei der Bahn. Diesmal betrifft es vor allem die Zugstrecke zwischen München und Ingolstadt. Schuld ist da eine beschädigte Brücke auf der Strecke. Es kommt vorerst laut der Bahn, zum Beispiel Richtung Nürnberg, zu erheblichen Verspätungen. Das war das Nachrichtenupdate aus München und der Welt.
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3: Genau wissen, wie es wird mit dem Charivari München Wetter. Das bleibt einfach in den nächsten Tagen richtig schön strahlend sonnig. Wir sind jetzt immer noch bei 26 Grad. Morgen gibt es so 25 Grad. Das ist so geradezu ein Einbruch von den Temperaturen her gesehen. Aber am Samstag sind schon wieder 30.
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3: Gut, über das Wetter haben wir jetzt gerade schon gesprochen. Dann kommen wir doch zum Verkehr.
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1: Die wichtigsten Meldungen aus der Charivari-Verkehrszentrale A94 Richtung Passau zwischen Fahrstätten und Lengdorf. Gefahr durch einen Reifen, der die mittlere Spur blockiert. A8 Richtung Stuttgart zwischen Sulzmoos und Rodelshausen. Gefahr durch eine ungesicherte Unfallstelle. Und mittlerer Ring stellenweise dichter Verkehr. Ihr verliert 10 Minuten im Schnitt.
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1: Die neuesten Blitzer aus München, Stadt und Land, Feldkirchen-Rübezahlstraße, Sendling-Schäftlandstraße und Ramersdorf-Berlach, die Therese-Giese-Allee.
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0: Und bitte diesmal kein WM-Gemecker schon vor dem ersten Spiel.
1: Wir tun gut daran, uns jetzt auf die WM zu freuen. Bei allen unangenehmen Begleitmöglichkeiten, die es dann gibt, sollte man trotzdem versuchen, guten, schönen Fußball zu spielen und die Menschen zu begeistern.
0: Ja, Nationalmannschaftsboss Rudi Völler und Bundestrainer Julian Nagelsmann haben gestern die Nationalspieler in Herzogenaurach in Empfang genommen und natürlich erstmal so ein bisschen auf Spur gebracht.
2: Ich habe der Mannschaft schon mitgegeben, dass wir jetzt für die nächsten Wochen wie eine Familie sind. Und das ist, das finde ich, das Entscheidende, dass jeder das Vertrauen zu seinem Nebenmann, zu seiner Nebenfrau hat, im gesamten Team, in der Mannschaft, aber natürlich auch im ganzen Staff, dass wir wissen, dass jeder am selben Strang zieht.
0: Heute gibt's die ersten richtigen Trainingseinheiten und morgen dann schon das erste Programm Highlight.
1: Kommt die Familie, viele Familienmitglieder, Frauen, Kinder, wer möchte, kommen relativ viele, habe ich jetzt gehört von unserem Teammanagement. Gibt es hier nochmal hier im Homeground nochmal eine Verabschiedung.
0: Jo, ehe es am Wochenende dann noch zum letzten Härtetest nach Mainz geht. Und wir hoffen mal, dass jetzt langsam auch die WM-Stimmung so um die Ecke kommt, oder? Noch wirkt München eher wie Pfingstferien statt

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2: So, wir bekommen Felix Jehn und Cascada mit Boy You Turn Me. Gleich hier.
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2: Ich bin Ludwig Haas und darüber spricht München heute Abend. Wie viele Münchnerinnen und Münchner nutzen am Steuer beim Autofahren eigentlich illegal das Handy? Das hat der Autoclub ACE heute in München testweise kontrolliert. Strafen beim Erwischtwerden gab es keine, es wurde einfach nur beobachtet. Die Ergebnisse, also wie viel Prozent da wirklich ein Handy am Steuer hatten, sind durchaus überraschend. Ursula Hildebrand vom ACE.
3: Wir haben jetzt schon einige Tests durch und die Ergebnisse liegen tatsächlich so zwischen 5-6%. Und da liegt eben München mit der Leopoldstraße bei 3,6%. Die Pelkhofenstraße liegt bei 6,8%. Und in Unterschleißheim sind wir bei 3,4%. Also auch so im Mittel, was wir bei den anderen Tests inzwischen hatten.
2: Die Münchner Stadtregierung hat entschieden, den beliebten Ferien- und Familienpass teurer zu machen. Mit dem können Kinder im Sommer ja zum Beispiel kostenlos ins Freibad. Es sei ein leider notwendiger Schritt, um zu sparen, sagen sowohl SPD als auch Grüne. Die Opposition kritisiert stattdessen, dass genau bei Familien gekürzt wird. München bekommt als erster Ort außerhalb Israels eine Art Außenstelle der weltbekannten Holocaust-Gedenkstätte Yad Vashem. Das sei eine große Ehre, sagt heute Ministerpräsident Söder. Sie soll am Karolinenplatz unweit der Pinakotheken entstehen. Der italienische Tennisstar Jannik Sinner hat überraschend bei den French Open gegen den Argentinier Cherundolo verloren. Zu Beginn des Matches dominierte Sinner klar. Dann bekam er zunehmend gesundheitliche Probleme wegen der Hitze von dort 40 Grad. Sinner musste das Match mehrmals pausieren, ihm wurde schwindlig, er konnte dann auch kaum laufen und verlor das Match.
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2: Was da passiert, das dürfte bei einigen von euch nostalgische Gefühle hervorrufen. Online wird gerade viel über Terence Hill, den legendären Western-Filmschauspieler gesprochen, der früher ja viele Filme mit Bud Spencer gedreht hat. Der kehrt überraschend wieder als Cowboy-Held auf die Leinwand zurück. Oder ist das sogar schon? Der Kurzfilm auf YouTube, in dem der 87-Jährige jetzt mitspielt, ist etwas ungewöhnlich und sehr selbstironisch. Eine Art Fußball-Western-Film zur anstehenden WM. Das waren die Nachrichten aus München und der Welt.
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5: Genau wissen, wie es wird mit dem Charivari München Wetter. Es bleibt einfach sonnig in den nächsten Tagen. Das ist wunderbar. Morgen geht es ein paar Grad zurück. Also jetzt sind wir mal bei 25 Grad. Ich glaube, viele werden sagen, ja, es ist auch eine kleine Erlösung. Aber am Samstag sind es auch schon wieder 30 Grad.
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0: bei uns natürlich hier immer zuerst aus der Charivari-Verkehrszentrale. Aber ehrlich gesagt ist nicht mehr richtig viel los. A8 Richtung Stuttgart zwischen Sulzmoos und Rudelshausen Gefahr. Durch eine ungesicherte Unfallstelle, linke Spur blockiert. Das ist relativ gefährlich. Mittlere Ringstellenweise dichter Verkehr, aktuell am meisten Zeitverlust zwischen Hansastraße und Tegernseer Landstraße. Das sind 20 Minuten.
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0: So, genau. Die Blitzer, was haben wir denn da? Da haben wir Feldkirchen-Rübezahlstraße, Ramersdorf-Berlach, die Therese-Giese-Allee im Stadt-Einwärts-Bogenhausen, die Einsteinstraße.
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0: Im Studio der Andi Wenzel. Hier geht's weiter mit J-Lo und David Guetta. Save me tonight.
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1: Oh, 95 Charivari. Dieses Wochenende lohnt sich der Blick zum Himmel so richtig, ja? Denn in der Nacht auf Sonntag sehen wir einen sogenannten Blue Moon. Oh, das ist doch wunderbar, wie sich das schon anhört, oder? Also den zweiten Vollmond innerhalb eines Monats. Das passiert nur ungefähr alle 2,5 Jahre, ja. Und das Verrückte, gleichzeitig ist es auch noch ein Minimond. Der Mond ist aktuell nämlich besonders weit von der Erde entfernt und wirkt deshalb ein bisschen kleiner und weniger hell als sonst. Blau wird er übrigens leider trotzdem nicht, nee. Aber perfekt für einen kleinen Nachtspaziergang oder einen Sundowner am See ist das Ganze natürlich auf jeden Fall. Und romantisch sowieso. Dazu viel Good Music. Tja, so geht es eben.
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2: So, jetzt kommt so ein Typ, den beneidet man dann schon mal so irgendwie. Ne? Wenn man sich überlegt, der sitzt ja immer irgendwo am Strand, auf Hawaii und so. Ne? Am Lagerfeuer holt die Gitarre raus. Die Gemeinde versammelt sich um ihn herum und um dieses Feuer. Dann machen sich einen schönen Abend. Jack Johnson mit Upside Down. Das müssen wir gleich mal hören.
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1: 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Es ist 7:30 Uhr.
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1: Yum, yum, yum. Also da muss ich jetzt schon mal sagen, jetzt langsam kriege ich schon irgendwie einen Hunger, ja? Genau wissen, wie es wird mit dem Charivari München-Wetter. Da habe ich natürlich auch noch einiges für euch. Wir sind jetzt immer noch bei angenehmen 26 Grad hier bei uns in der Münchner Innenstadt. Das ist gut. Der Drei-Tage-Trend sagt morgen so um die 25 Grad, die Höchsttemperatur. Also nicht ganz so heiß. Samstag dafür wieder 30 Grad.
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1: Die wichtigsten Meldungen aus der Charivari-Verkehrszentrale A94 Thüringer Straße. Zwischen Riem und Feldkirchen-Westgefahr durch einen Ast, der da auf der Fahrbahn liegt. A8 Richtung Stuttgart zwischen Sulzenmoos und Odelshausen. Ungesicherte Unfallstelle. Also bitte vorsichtig dort.
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1: Ich habe Sie, die neuesten Blitzer aus München Stadt und Land. Feldkirchen, Rübetalstraße, Rammersdorf in Perlach, die Therese-Giese-Allee und stadteinwärts Bogenhausen, Einsteinstraße.
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0: diesem sonnigen Donnerstag auf 95.5 Charivari. Also das ist wirklich schon stark gerade. Draußen Sonne pur, Biergartenwetter Deluxe. Und trotzdem starten heute einige echte Highlights auf dem Bildschirm. Netflix bringt die neue Staffel von Achtsam Morden. In der ARD-Mediathek läuft die neue Sportfreunde Stiller-Doku. Und auch im Kino startet heute ein neuer Blockbuster. Unser Kinogott Emo verrät, ob der sich lohnt.
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3: Die interessantesten Horrorfilme sind ja immer die, die mit einer ganz einfachen Prämisse einen tollen Grusel erzeugen. In diesem Fall geht es um die Angst, die man spürt, wenn man nachts auf einer dunklen Landstraße unterwegs ist und die Scheinwerfer erleuchten so die nächsten paar Meter, aber vor einem ist komplette Dunkelheit.
4: Boah.
3: Und dann hat man das Gefühl, ist da irgendwas auf dem Rücksitz, das mich beobachtet? In diesem Film geht es um ein junges Paar, das mit einem Van unterwegs ist. Die sehen einen schrecklichen Unfall und seitdem verfolgt sie eine dämonische Präsenz. Und je weiter sie wegfahren, desto näher kommt ihnen diese Präsenz.
4: Boah, das klingt nach einem Film für mich.
3: Es ist für Horrorfans großartig und nichts für Leute, die sich sagen, ey, warum läuft denn der in die Richtung? Das ist doch total dumm. Das ist so, das ist ein Horrorfilm, wo alle Leute immer das maximal Dümmste machen, aber dafür ist es wenigstens gruselig. Und in Minute 2, also gleich am Anfang, gibt es den gruseligsten Schockmoment, den ich seit Jahren im Kino gesehen habe. Und alle Filmkritiker mit mir im Saal sind an die Decke gesprungen, als es passiert ist. Also, für Horrorfans, Passenger ist jetzt im Kino.
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2: Andi Wenzel im Studio. Ja, das ist ja der Feierabend und gleich machen wir auch Feierabend. Also, ich auch. Ja, genau. Und ich hole mir noch irgendwo noch was. Ich habe heute Abend Lust auf einen Biergarten. Ronan Keating, Loving Each Day. Den hören wir uns aber erst nochmal an. Gleich hier.
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2: Ich bin Ludwig Haas und darüber spricht München heute Abend. Wie viele Münchnerinnen und Münchner nutzen am Steuer beim Autofahren eigentlich illegal das Handy? Das hat der Autoclub ACE heute in München testweise kontrolliert. Strafen beim Erwischtwerden gab es keine, es wurde einfach nur beobachtet. Die Ergebnisse, also wie viel Prozent da wirklich ein Handy am Steuer hatten, sind durchaus überraschend. Ursula Hildebrand vom ACE.
3: Wir haben jetzt schon einige Tests durch und die Ergebnisse liegen tatsächlich so zwischen 5-6%. Und da liegt eben München mit der Leopoldstraße bei 3,6%. Die Pelkhofenstraße liegt bei 6,8%. Und in Unterschleißheim sind wir bei 3,4%. Also auch so im Mittel, was wir bei den anderen Tests inzwischen hatten.
2: Die Münchner Stadtregierung hat entschieden, den beliebten Ferien- und Familienpass teurer zu machen. Mit dem können Kinder im Sommer ja zum Beispiel kostenlos ins Freibad. Es sei ein leider notwendiger Schritt, um zu sparen, sagen sowohl SPD als auch Grüne. Die Opposition kritisiert stattdessen, dass genau bei Familien gekürzt wird. München bekommt als erster Ort außerhalb Israels eine Art Außenstelle der weltbekannten Holocaust-Gedenkstätte Yad Vashem. Das sei eine große Ehre, sagt heute Ministerpräsident Söder. Sie soll am Karolinenplatz unweit der Pinakotheken entstehen. Der italienische Tennisstar Jannik Sinner hat überraschend bei den French Open gegen den Argentinier Cirondolo verloren. Zu Beginn des Matches dominierte Sinner klar. Dann bekam er zunehmend gesundheitliche Probleme wegen der Hitze von dort 40 Grad. Sinner musste das Match mehrmals pausieren, ihm wurde schwindelig, er konnte dann auch kaum laufen und verlor das Match.
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2: Was da passiert, das dürfte bei einigen von euch nostalgische Gefühle hervorrufen. Online wird gerade viel über Terence Hill, den legendären Western-Filmschauspieler gesprochen, der früher ja viele Filme mit Bud Spencer gedreht hat. Der kehrt überraschend wieder als Cowboy-Held auf die Leinwand zurück. Oder ist das sogar schon? Der Kurzfilm auf YouTube, in dem der 87-Jährige jetzt mitspielt, ist etwas ungewöhnlich und sehr selbstironisch. Eine Art Fußball-Western-Film zur anstehenden WM. Das waren die Nachrichten aus München und der Welt.
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5: Genau wissen, wie es wird mit dem Charivari München-Wetter. Ja, das bleibt in den nächsten Tagen richtig schön und auch richtig heiß.

0: weiß. Morgen mal so, gehen wir ein bisschen zurück mit den Temperaturen, so nur Richtung 25 Grad. Am Samstag aber schon wieder Richtung 30.
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0: Die wichtigsten Meldungen aus der Charivari-Verkehrszentrale: A8 Richtung Salzburg zwischen Holzkirchen und Bayern, linke Spur gesperrt. Da gibt es eine Nachtbaustelle. Das Ganze soll noch bis 23 Uhr dauern. Mittlerer Ring, was haben wir da? Jo, zwischen Lerchenauer Straße und Dachauer Straße, dichter Verkehr, 4 Minuten plus.
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0: Ein einziger Blitzer, und zwar die neuesten Blitzer aus München, Stadt und Land. Das ist dieser hier, die Rübezahlstraße in Feldkirchen.
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2: Ich bin Stefan Schütz. Knapp 4 Monate nach dem tödlichen Angriff auf einen Zugbegleiter in Rheinland-Pfalz wird ein 26-Jähriger nun wegen Mordes angeklagt. Der mutmaßliche Täter soll den Bahnmitarbeiter nach einer Fahrkartenkontrolle mit Schlägen attackiert haben, Claudia Wächter berichtet.
3: Der 26-Jährige fährt schwarz, wird bei einer Ticketkontrolle erwischt, soll den Zug verlassen und prügelt dann heftig auf den Bahnmitarbeiter ein. Das Opfer wird bewusstlos, stirbt später im Krankenhaus an einer Hirnblutung. Der mutmaßliche Täter sagt, die Staatsanwaltschaft habe die Tat gestanden, bestreitet aber einen Tötungsvorsatz.
2: Wegen illegaler Produkte hat die EU-Kommission eine Strafe in Höhe von 200 Millionen Euro gegen den chinesischen Online-Marktplatz Temu verhängt. Die Brüsseler Behörde teilte mit, das Unternehmen habe Risiken und Schäden für Verbraucher nicht ordentlich bewertet. Verbraucher in der EU stießen bei Temu mit hoher Wahrscheinlichkeit auf illegale Artikel. München bekommt ein Bildungszentrum der Holocaust-Gedenkstätte Yad Vashem und Bayerns Ministerpräsident Söder nennt das eine Ehre für den Freistaat. Jüdisches Leben gehöre fest zu Bayern, sagte Söder, und die Entscheidung zeige die enge Verbindung zur jüdischen Gemeinde und zu Israel. Der CSU-Politiker fügte hinzu, die Gräuel des Nationalsozialismus, dem bis zu 6 Millionen Juden zum Opfer gefallen sind, dürften sich nie wiederholen. Kanada hat sich bei der Eishockey-WM in der Schweiz für die Niederlage im Olympiafinale gegen die USA revanchiert. Im WM-Viertelfinale kam der Rekordchampion gegen den Titelverteidiger und Olympiasieger zu einem 4:0 und steht am Samstag im Halbfinale. Dahin hat es auch Finnland geschafft, erstmals seit dem WM-Gewinn im Jahr 2022.
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2: Ich bin Katrin Steinberger. Laut Medienberichten haben US-amerikanische und iranische Unterhändler eine vorläufige Rahmeneinigung erzielt. Präsident Trump muss aber noch zustimmen. Demnach verlängern beide Seiten die Waffenruhe um 60 Tage. Der Iran verpflichtet sich, die Straße von Hormuz vollständig zu öffnen. Die USA geben im Gegenzug ihre Hafenblockade schrittweise auf. Außerdem erklärt der Iran nicht, nach einer Atombombe zu streben. 200 Millionen Euro. Diese Strafe hat die EU-Kommission der chinesischen Online-Plattform Temu aufgebrummt, wegen illegaler Produkte und Risiken für Verbraucher. Mehr dazu von Dieter Ebeling.
3: Von einem besonders schwerwiegenden Verstoß gegen EU-Regeln sprach die Kommission. 130 Millionen EU-Bürger seien bei Temu Kunden und das Risiko für sie sei zu groß. So sei ein hoher Prozentsatz von Ladegeräten mangelhaft gewesen. Zu viele Babyspielzeuge hätten zu viele Chemikalien enthalten und bei anderen habe Erstickungsgefahr bestanden.
2: Wegen einer beschädigten Brücke ist der Zugverkehr an der Bahnstrecke zwischen München und Ingolstadt massiv beeinträchtigt gewesen. Doch inzwischen gab die Bahn Entwarnung. Die Begutachtung der Brücke und Erkundungsfahrten sind abgeschlossen, teilte ein Bahnsprecher mit. Züge könnten den Abschnitt wieder befahren. Reisenden steht damit wieder das planmäßige Angebot im Fern- und Regionalverkehr zur Verfügung. Bei den French Open ist Tennisprofi Jannik Sinner überraschend in der zweiten Runde ausgeschieden. Bei großer Hitze hatte der Weltranglisten-Erster Südtirol körperliche Probleme und musste mehrfach eine Pause machen. Schließlich unterlag Sinner dem Argentinier Juan Manuel Cerundolo in 5 Sätzen. Die Titelchancen für Alexander Zverev könnten damit steigen, zumal auch der Zweite der Weltrangliste, Carlos Alcaraz, in Paris fehlt.
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2: Ich bin Katrin Steinberger. Seit Tagen brodeln Gerüchte um einen möglichen Kanzlertausch, weil es zwischen der SPD und der Union eher schwierig läuft. SPD-Chef und Vizekanzler Klingbeil hat jetzt aber betont, an Spekulationen will er sich nicht beteiligen.
3: Ich habe mit dem Kanzler ein Vertrauensverhältnis. Wir wissen um die Aufgabe, die vor uns steht, innenpolitisch, europapolitisch, auch international. Und daran arbeiten wir, glaube ich, beide sehr gerne und werden das auch weiterhin tun.
2: Mit Blick auf anstehende Entscheidungen ist Klingbeil zuversichtlich, dass das gelingen kann, wenn alle kompromissbereit sind. Der Tarifstreit bei der Telekom ist beigelegt. Nach einem langen Verhandlungsmarathon gibt's mehr Geld für die rund 60.000 Beschäftigten. Ab August steigt die monatliche Zulage auf 340 Euro und ab 2027 gibt es 480 Euro. Außerdem sind betriebsbedingte Kündigungen bis Ende 2028 ausgeschlossen. Wer Verdi-Mitglied ist, bekommt einen Extrabonus. In Tirol ist ein Segelflieger aus Bayern gegen eine Felswand geprallt und dabei ums Leben gekommen. Der Unfall passierte bei Ehrwald, ganz in der Nähe der bayerischen Grenze. Der 72-jährige Pilot kam aus dem Landkreis Rosenheim zu der Polizei. Wie es zu dem Unfall kam, ist noch offen. Polizei und Fachleute untersuchen jetzt den Vorfall. Bundesverkehrsminister Schneider ist skeptisch bei der Frage, ob der sogenannte Tankrabatt über den 1. Juli hinaus verlängert wird. Irgendwann komme der Staat an seine Grenzen, sagte er dem Handelsblatt. Aktuell fallen pro Liter Benzin und Diesel 17 Cent weg durch den Tankrabatt. Eingeführt wurde der, um Autofahrer und Unternehmen bei hohen Spritpreisen infolge des Iran-Konflikts zu entlasten.
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2: Ich bin Katrin Steinberger. Reservisten sollen zu Übungen verpflichtet werden. Für diesen Plan bekommt Verteidigungs

0: Minister Pistorius jetzt Lob vom Präsidenten des Reservistenverbands Bastian Ernst. Auch die Anhebung der Altersgrenze auf 68 findet er gut. Das sei ein fairer Kompromiss, sagte er jetzt gegenüber dem Redaktionsnetzwerk Deutschland, weil so erfahrene Leute länger helfen können. Eine starke Reserve sei wichtig für die Sicherheit Deutschlands, so Ernst. Auch Mittel- und Westeuropa schwitzen. Eine Hitzewelle hat die Region von Portugal über Frankreich bis Italien fest im Griff. Warm, aber angenehm ist es dagegen in Griechenland. Takis Zaphos berichtet aus Athen.
1: Hier in Athen nämlich, wo im Sommer sonst immer wieder Hitzewellen auftreten, bleiben die Temperaturen tagsüber moderat bei rund 30 Grad. Während Westeuropa unter der Hitze stöhnt, genießt man hier den Sommer ganz ohne Sauna-Effekt. Und nachts sinken die Werte auf angenehme 18 Grad, ideal für erholsamen Schlaf, wie Ärzte und Meteorologen sagen.
0: Die Menschen in Bayern haben mehr Geld im Portemonnaie. Die Reallöhne sind im ersten Quartal um fast 2% gestiegen. Das liegt daran, dass die Löhne stärker zugelegt haben als die Preise. Besonders deutliches Plus gab es in der IT-Branche und bei Banken und Versicherungen. Auch viele Geringverdiener profitieren, weil der Mindestlohn angehoben wurde. Norwegen steht zum ersten Mal überhaupt im Halbfinale der Eishockey-WM. Sie haben Lettland mit 2:0 besiegt. Jetzt geht's für die Norweger gegen die Schweiz, die sich mit 3:1 gegen Schweden durchgesetzt hat und weiter vom ersten WM-Titel träumt. Im zweiten Halbfinale treffen Kanada und Finnland aufeinander.
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2: Ich bin Katrin Steinberger. Wer morgen Richtung Süden fährt, zum Beispiel nach Italien, hat leider Pech. Die Brenner Autobahn wird wegen einer Demo komplett dicht gemacht. Auch für alle, die aus den Pfingstferien zurückkommen, wird's schwierig. Lea Maciolat, schon heute kann es deshalb zu Problemen kommen.
3: Ab morgen früh ist die Brenner Autobahn dicht, also werden sich schon heute viele auf den Weg machen und das dürfte direkt auf der Autobahn, aber auch drumherum für Staus und Behinderungen sorgen. Die Gemeinde Gries in Österreich will mit der Demo gegen die Verkehrsbelastung protestieren. Rund 15.000 Menschen leiden täglich unter Lärm, Feinstaub und überlasteten Straßen, lautet ihr Argument.
2: Der Tankstelleninteressenverband hält nichts von einer Verlängerung des Tankrabatts, denn das Hauptproblem bleibe. Die Konzerne melken den deutschen Markt mehr als in anderen Ländern, sagt ein Verbandssprecher der Rheinischen

0: passt. Als Beispiel nennt er Österreich. Dort kostet Super 1,70 Euro pro Liter. Das sei auch bei uns möglich, wenn die Konzerne nicht so abkassieren würden. Die 12-Uhr-Regel für Preiserhöhungen findet der Verband dagegen sinnvoll. In Schwandorf hat ein Feuer in einem Entsorgungsbetrieb die Einsatzkräfte stark gefordert. Die Rauchwolke war am Abend weithin sichtbar. Feuerwehr und technisches Hilfswerk waren mit an die 100 Leuten vor Ort und haben das Feuer gelöscht. Gerade laufen noch die Nachlöscharbeiten. Verletzt wurde niemand. Wie hoch der Schaden ist und warum es gebrannt hat, steht noch nicht fest. Bei den French Open ist Tennisprofi Jannik Sinner überraschend in der zweiten Runde ausgeschieden. Bei großer Hitze hatte der Weltranglisten-Erster Südtirol körperliche Probleme und musste mehrfach eine Pause machen. Schließlich unterlag Sinner dem Argentinier Juan Manuel Cerundolo in 5 Sätzen. Die Titelchancen für Alexander Zverev könnten damit steigen, zumal auch der Zweite der Weltrangliste, Carlos Alcaraz, in Paris fehlt.
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2: Ich bin Katrin Steinberger. Die Preise in Deutschland werden sehr wahrscheinlich weiter steigen. Das Statistische Bundesamt gibt heute eine erste Schätzung ab zur Inflation diesen Monat, also Mai. David Riemer hat die Einzelheiten.
3: Hohe Spritpreise, das erleben wir seit Wochen an den Tankstellen und auch die Unternehmen. Sie werden die gestiegenen Preise voraussichtlich in gewissem Maße an die Verbraucher weitergeben. Da sind sich Volkswirte sicher. Konkret heißt das, wenn das Anliefern der Milch in die Molkerei mehr kostet, da die Tankfüllung mehr kostet, müssen Milchbauern und Molkereien diese Mehrkosten wieder reinholen. Den Preis für den Liter Milch zu erhöhen, ist da eine Möglichkeit.
2: Der Tarifstreit bei der Telekom ist beigelegt. Nach einem langen Verhandlungsmarathon gibt's mehr Geld für die rund 60.000 Beschäftigten. Ab August steigt die monatliche Zulage auf 340 Euro und ab 2027 gibt es 480 Euro. Außerdem sind betriebsbedingte Kündigungen bis Ende 2028 ausgeschlossen. Wer Verdi-Mitglied ist, bekommt einen Extrabonus. In Tirol ist ein Segelflieger aus Bayern gegen eine Felswand geprallt und dabei ums Leben gekommen. Der Unfall passierte bei Ehrwald, ganz in der Nähe der bayerischen Grenze. Der 72-jährige Pilot kam aus dem Landkreis Rosenheim zu der Polizei. Wie es zu dem Unfall kam, ist noch offen. Polizei und Fachleute untersuchen jetzt den Vorfall. Das Urteil ist gefallen. Ein junger Islamist muss 15 Jahre ins Gefängnis. Der Österreicher mit nordmazedonischen Wurzeln hatte einen Anschlag auf ein Taylor Swift-Konzert im Wiener Ernst-Happel-Stadion geplant.